0: 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Das Wetter. Nachts im Westen Regen, vereinzelt Gewitter, sonst meist trocken, Tiefstwerte 15 bis 7 Grad. Am Tag überwiegend stark bewölkt, teils kräftiger Regen, 13 bis 21 Grad. Die weiteren Aussichten. Am Freitag bedeckt von Nordwesten Richtung Donau sich ausbreitender Regen, im Südosten heiter, 12 bis 17 Grad. Das waren die Nachrichten.
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1: 2 Uhr, die Nachrichten. Die CDU-Bundestagsabgeordnete Güler geht davon aus, dass der neue Landtagspräsident in Sachsen-Anhalt von der AfD auch mit Stimmen aus ihrer Partei ins Amt gewählt worden ist. Das müsse man jetzt nicht schönreden, sagte die Außenstaatsministerin den Sendern RTL und NTV. Wenn unter 14 CDU-Abgeordneten nur 5 Enthaltungen stünden, werde der eine oder andere diese Entscheidung mitgetragen haben. Auch Landtagspräsident Rausch selbst geht von Stimmen aus der CDU aus. Der CDU-Chef Merz hatte zuvor angedeutet, dass Rausch auch Stimmen von SPD, Grünen oder Linken erhalten haben könnte. Auf einer Veranstaltung in Berlin verwies Merz auf die Möglichkeit einer sogenannten False-Flag-Aktion. Diese gäbe es nicht nur militärisch, sondern auch politisch, sagte er. Unter einer False-Flag-Aktion versteht man ein Täuschungsmanöver, um den Eindruck zu erwecken, dass eine selbst ausgeführte Aktion von anderen durchgeführt wurde. SPD-Chef Lars Klingbeil verlangte Erklärungen von den Christdemokraten. Die AfD stellt mit Rausch erstmals in Deutschland einen Landtagspräsidenten. Er erhielt 48 Ja-Stimmen. Die Fraktionen von AfD und BSW, die Rauschs Wahl angekündigt hatten, kommen nur auf 44 Abgeordnete. Im Kanzleramt in Berlin hat am Abend der Koalitionsausschuss erstmals seit der Sommerpause getagt. Über Ergebnisse soll die Öffentlichkeit morgen in schriftlicher Form unterrichtet werden. Aus Teilnehmerkreisen verlautete anschließend lediglich, man habe in einer guten Atmosphäre unter anderem über den Zeitplan für die weiteren Reformen gesprochen. Bundespräsident Steinmeier wird heute bei seinem Staatsbesuch in Frankreich von Gastgeber Macron mit militärischen Ehren am Pariser Triumphbogen empfangen. Anschließend ziehen sich beide zu Gesprächen in den Élysée-Palast zurück. Für den Abend ist ein Staatsbankett geplant. Steinmeier erklärte, der Staatsbesuch sei auch so etwas wie ein Abschiedsbesuch bei einem wirklich überzeugten Europäer und einem guten Freund. Beide Präsidenten hatten 2017 ihr Amt angetreten und beide scheiden im kommenden Frühjahr aus dem Amt aus. Steinmeier betonte weiter, Europa brauche wieder Vernunft und Herz. Beides habe die deutsch-französische Annäherung nach dem Zweiten Weltkrieg überhaupt erst möglich gemacht. Der Bundespräsident konstatierte, man befinde sich in einer Zeit der Kriege und Krisen, in der die Demokratie sowohl in Deutschland als auch in Frankreich angefochten sei, wie seit dem Zweiten Weltkrieg nicht mehr. Mit einem symbolischen Spatenstich haben in Bautzen die Bauarbeiten für das Sorbische Wissensforum begonnen. Mit dem neuen Komplex sollen das Sorbische Museum, ein Kulturarchiv und eine Zentralbibliothek zusammengeführt werden. Der Bau soll rund 50 Millionen Euro kosten. Sachsens Ministerpräsident Kretschmer erklärte, mit dem Sorbischen Wissensforum schaffe man einen einzigartigen Ort des Bewahrens, der Begegnung und der Innovation sowohl für das sorbische Volk als auch die Bautzener und alle Interessierten. Der Spatenstich sei ein starkes Zeichen für die Zukunft der sorbischen Sprache und Kultur, betonte der CDU-Politiker. In Sachsen und in Brandenburg leben rund 60.000 Sorben. Sie sind ein westslawisches Volk, das in Deutschland offiziell als nationale Minderheit anerkannt ist. Neben ihrer Sprache und Kultur haben die Sorben eine Flagge und eine Hymne. Beim Entfernen einer Raufasertapete in einer Mietwohnung in Bamberg ist eine womöglich jahrhundertealte Wandmalerei entdeckt worden. Die Deutsche Stiftung Denkmalschutz kündigte an, die Arbeiten zur Konservierung mit 24.000 Euro zu fördern. Die Untersuchungen sollten Erkenntnisse über Umfang, Datierung und Bedeutung des Fundes liefern und die Grundlage für weitere Restaurierungsmaßnahmen schaffen. Auch angrenzende Wandbereiche müssten nun nach weiteren historischen Malereien untersucht werden. Das entdeckte Bild befindet sich im ehemaligen Bamberger Domherrenhof. Es ist den Angaben zufolge etwa 120 mal 170 Zentimeter groß. Noch ist unklar, was genau abgebildet ist. Bei ersten Einschätzungen könnten es Szenen der Textilverarbeitung oder des Textilhandels sein. Das Gebäude gehört zu den Hofanlagen im Umfeld des Doms. Die ältesten Abschnitte datieren bis ins 16. Jahrhundert zurück. Das Wetter. Nachts im Westen Regen, vereinzelt Gewitter, im Osten meist trocken, Tiefstwerte 15 bis 7 Grad. Am Tag überwiegend schlagbewölkt und teils länger anhaltender, kräftiger Regen, 13 bis 21 Grad. Die weiteren Aussichten am Freitag bedeckt, von Nordwesten Richtung Donau sich ausbreitender Regen, im Südosten vielfach heiter, 12 bis 17 Grad. Das waren die Nachrichten.
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2: 3 Uhr, die Nachrichten. Bundespräsident Steinmeier wird heute bei seinem Staatsbesuch in Frankreich von Gastgeber Macron mit militärischen Ehren am Pariser Triumphbogen empfangen. Anschließend ziehen sich beide zu Gesprächen in den Élysée-Palast zurück. Für den Abend ist ein Staatsbankett geplant. Steinmeier erklärte, der Staatsbesuch sei auch so etwas wie ein Abschiedsbesuch bei einem wirklich überzeugten Europäer und einem guten Freund. Beide Präsidenten hatten 2017 ihr Amt angetreten und beide scheiden im Frühjahr kommenden Jahres aus dem Amt aus. Steinmeier betonte weiter, Europa brauche wieder Vernunft und Herz. Beides habe die deutsch-französische Annäherung nach dem Zweiten Weltkrieg überhaupt erst möglich gemacht. In Saudi-Arabien sind 3 Menschen bei Angriffen auf die Flughäfen in Riad und Abha getötet worden. Wie die Behörden mitteilten, wurden in der Hauptstadt ein sudanesischer Staatsbürger getötet und 8 weitere Menschen verletzt. In Abha im Südwesten des Königreiches starben 2 Frauen aus Algerien und Marokko. Es gab 28 Verletzte. Die Houthi-Miliz im Jemen reklamierte die Angriffe für sich. Saudi-Arabien kündigte Vergeltungsmaßnahmen an. Saudi-Arabien ist mit der international anerkannten Regierung im Jemen verbündet. Am Wochenende begann diese eine Offensive, um die von den Houthis besetzten Gebiete zurückzuerobern. AfD und BSW haben im Landtag von Sachsen-Anhalt für die kommende Woche ein Sonderplenum unter dem Titel Friedensgespräche statt Ausweitung des Kriegs in der Ukraine beantragt. Als Kernanliegen ihres Antrags nennen sie die, Zitat, Feststellung des Scheiterns der bisherigen Russlandpolitik. Die Landesregierung müsse sich insbesondere durch eine entsprechende Initiative im Bundesrat gegen eine weitere Eskalation in der Ukraine einsetzen. Gefordert wird, die Lieferung von Waffen aus Deutschland an die Ukraine ebenso einzustellen wie Finanzhilfen an das Land. Zudem sollen die Wirtschaftssanktionen gegen Russland sofort aufgehoben werden. AfD und BSW hatten angekündigt, bei einzelnen Sachthemen zusammenzuarbeiten. Eine Koalition zwischen beiden Parteien ist bislang nicht geplant. Die CDU-Bundestagsabgeordnete Güder geht davon aus, dass der neue Landtagspräsident in Sachsen-Anhalt von der AfD auch mit Stimmen aus ihrer Partei ins Amt gewählt worden ist. Das muss man jetzt nicht schönreden, sagte die Außenstaatsministerin den Sendern RTL und NTV. Wenn es bei 14 CDU-Abgeordneten insgesamt nur 5 Enthaltungen gäbe, werde der eine oder andere diese Entscheidung mitgetragen haben. Auch Landtagspräsident Rausch selbst geht von Stimmen aus der CDU aus. CDU-Chef Merz hatte zuvor angedeutet, dass Rausch auch Stimmen von SPD, Grünen oder Linken erhalten haben könnte. Auf einer Veranstaltung in Berlin verwies Merz auf die Möglichkeit einer sogenannten False-Flag-Aktion. Diese gäbe es nicht nur militärisch, sondern auch politisch, sagte er. Unter einer False-Flag-Aktion versteht man ein Täuschungsmanöver, um den Eindruck zu erwecken, dass eine selbst ausgeführte Aktion von anderen durchgeführt wurde. Derweil droht der CDU-Landtagsfraktion in Sachsen-Anhalt eine Spaltung. Nach Informationen des MDR erwägen mehrere Abgeordnete, die Fraktion zu verlassen. Nach dem Eintritt des Bürgermeisters von Izmir Tugay in die islamisch-konservative AK-Partei von Präsident Erdogan haben sich mehr als 1000 Menschen zu Protesten versammelt. Sie forderten den Rücktritt Tugays und skandierten Verräter. Sie hatten mit der Wahl Tugays auch für dessen damalige Partei gestimmt, die mitte-links ausgerichtete CHP. Polizisten sperrten im Vorfeld der Proteste die zentralen Plätze der Stadt ab. Izmir gilt als liberale Hochburg. Jahrelang stellte die CHP dort den Bürgermeister. Auch vor 2,5 Jahren gewann die CHP die Kommunalwahlen in Izmir. Inzwischen steht die Partei landesweit im Visier der türkischen Justiz. Der ehemalige Istanbuler Bürgermeister İmamoğlu, ebenfalls CHP, befindet sich wegen Korruptionsvorwürfen im Gefängnis. Im Mai wurde die Parteiführung abgesetzt. Zahlreiche Mitglieder der CHP traten aus, darunter auch Tugay, der seither parteilos war. Das Wetter. Nachts im Westen Regen, vereinzelt Gewitter, im Osten meist trocken, Tiefstwerte 15 bis 7 Grad. Am Tag überwiegend stark bewölkt und teils länger anhaltender, kräftiger Regen, 13 bis 21 Grad. Die weiteren Aussichten am Freitag bedeckt, von Nordwesten Richtung Donau sich ausbreitender Regen, im Südosten auch vielfach heiter, 12 bis 17 Grad. Das waren die Nachrichten.
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2: 4:30 Uhr, die Nachrichten. EU-Handelskommissar Šefčovič plädiert vor den geplanten Handelsgesprächen mit China für ein einheitliches Vorgehen und schnellere Entscheidungen der europäischen Mitgliedstaaten. Šefčovič sagte im Interview der Woche des Deutschlandfunk, er begrüße den deutsch-französischen Vorstoß in der Handelspolitik gegenüber China. Demnach soll die EU-Kommission die Möglichkeit erhalten, kurzfristig auf unfaire Handelspraktiken reagieren zu können. Beide Regierungen hatten am Montag ein informelles Papier für den EU-Gipfel in der kommenden Woche vorgelegt. Die EU-Kommission soll demnach in die Lage gebracht werden, China bei Wettbewerbsverzerrungen oder unfairen Handelspraktiken innerhalb von nur wenigen Tagen mit harten Strafmaßnahmen zu belegen. Die SPD will in Sachsen-Anhalt nicht erneut zu Gesprächen über eine überparteiliche Landesregierung einladen. Die Sozialdemokraten erklärten, die Ereignisse seit der gestrigen konstituierenden Landtagssitzung hätten einem solchen Versuch die Grundlage entzogen. SPD, Grüne, Linke und BSW waren Ende September zu einem ersten Austausch über eine mögliche Koalition unter einem überparteilichen Ministerpräsidenten zusammengekommen. Die Gespräche sollten eigentlich nach der jüngsten Sitzung fortgesetzt werden. Nach mehreren Gedenkveranstaltungen zum dritten Jahrestag des Terrorangriffs auf Israel haben am Abend auch hunderte Menschen für die Rechte der Palästinenser demonstriert. Sie versammelten sich bundesweit in mehreren Städten. In Berlin zogen nach Polizeiangaben rund 700 Teilnehmer vom Stadtteil Kreuzberg in Richtung Neukölln. Mehrere Menschen wurden wegen der Verwendung verbotener Kennzeichen festgenommen, unter anderem wegen Hamas-Symbolen. Zuvor war an die fast 1200 Terroropfer vom 7. Oktober 2023 in Israel erinnert worden. Bundespräsident Steinmeier sprach vom schlimmsten Anschlag auf jüdisches Leben seit dem Holocaust. Das Brandenburger Tor wurde am Abend für einige Stunden mit der Fahne Israels beleuchtet. Weltweit gab es in zahlreichen Ländern Solidaritätskundgebungen, zumeist für die Palästinenser. Vereinzelt kam es dabei zu Ausschreitungen, unter anderem in der griechischen Hauptstadt Athen und im australischen Melbourne. In Berlin ist weiter unklar, ob es Sondierungen von Linken, SPD und Grünen zur Bildung einer Landesregierung geben wird. Nach einem dritten Vorgespräch verließen Spitzenpolitiker der drei Parteien am Abend den Tagungsort, ohne sich zu Inhalten zu äußern. Heute soll es ein weiteres Vorgespräch geben. Bei der Wahl zum Berliner Abgeordnetenhaus am 20. September war die Linke mit fast 26% stärkste Kraft geworden. Gemeinsam mit SPD und Grünen hätte sie eine Mehrheit. Einzelnen Mitgliedern der Linkspartei werden aber Linksextremismus, Antisemitismus und Kontakte zu Mitgliedern organisierter Kriminalität vorgeworfen. SPD und Grüne verlangten zuletzt eine deutlichere Abgrenzung. Der Ingolstädter Autohersteller Audi will Teilen des Personals anbieten, übergangsweise für Rüstungsbetriebe tätig zu sein. Ende des Monats sollen erste Beschäftigte die Möglichkeit erhalten, Gespräche mit Unternehmen wie Diehl oder KNDS zu führen, wie eine Sprecherin mitteilte. Das Interesse in der Belegschaft sei groß. Es handelt sich laut Audi um einen befristeten regionalen Personaleinsatz in Bayern. Die sogenannte Arbeitnehmerüberlassung bedeutet, dass die Beschäftigten ohne Abstriche beim Gehalt bei Audi angestellt bleiben. Audi steht wie andere deutsche Autohersteller unter Druck. Tausende Stellen sollen in den kommenden Jahren wegfallen. 2,5 Monate nach seinem Amtsantritt besucht der britische Premierminister Burnham heute Deutschland. Zusammen mit Bundeskanzler Merz wird er den deutsch-britischen Freundschaftsvertrag in Kraft setzen, den sogenannten Kensington-Vertrag. Der Vertrag stellt die Beziehungen der beiden Länder auf eine neue Grundlage, 6 Jahre nach dem Austritt Großbritanniens aus der Europäischen Union. Es geht um Zusammenarbeit in der Verteidigungs- und Wirtschaftspolitik, bei der Eindämmung irregulärer Migration und der Bekämpfung der grenzüberschreitenden Kriminalität. Geplant sind außerdem Reiseerleichterungen wie Visafreiheit für Klassenfahrten sowie eine direkte Bahnverbindung zwischen Deutschland und Großbritannien. Das Wetter. Überwiegend stark bewölkt und teils länger anhaltender und kräftiger Regen, 12 bis 22 Grad. Morgen bedeckt, von Nordwesten Richtung Donau sich ausbreitender Regen, im Südosten vielfach heiter, 11 bis 17 Grad. Die weiteren Aussichten: am Samstag verbreitet Regen, 12 bis 18 Grad. Das waren die Nachrichten.
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1: 5.30 Uhr, die Nachrichten. Die CDU-Bundestagsabgeordnete Güler geht davon aus, dass der neue Landtagspräsident in Sachsen-Anhalt von der AfD auch mit Stimmen aus ihrer Partei ins Amt gewählt worden ist. Das müsse man jetzt nicht schönreden, sagte die Außenstaatsministerin den Sendern RTL und NTV. Wenn es bei 14 CDU-Abgeordneten insgesamt nur 5 Enthaltungen gäbe, werde der eine oder andere diese Entscheidung mitgetragen haben. Auch Landtagspräsident Rausch selbst geht von Stimmen aus der CDU aus. SPD-Chef Lars Klingbeil verlangte Erklärungen von den Christdemokraten. Die AfD stellt mit Rausch erstmals in Deutschland einen Landtagspräsidenten. Er erhielt 48 Ja-Stimmen. Die Fraktionen von AfD und BSW, die Rauschs Wahl angekündigt hatten, kommen nur auf 44 Abgeordnete. AfD und BSW haben im Landtag von Sachsen-Anhalt für die kommende Woche ein Sonderplenum unter dem Titel Friedensgespräche statt Ausweitung des Kriegs in der Ukraine beantragt. Als Kernanliegen ihres Antrags nennen sie die, Zitat, Feststellung des Scheiterns der bisherigen Russlandpolitik. Die Landesregierung müsse sich insbesondere durch eine entsprechende Initiative im Bundesrat gegen eine weitere Eskalation in der Ukraine einsetzen. Gefordert wird, die Lieferung von Waffen aus Deutschland an die Ukraine ebenso einzustellen wie Finanzhilfen für das Land. Zudem sollen die Wirtschaftssanktionen gegen Russland sofort aufgehoben werden. AfD und BSW hatten angekündigt, bei einzelnen Sachthemen zusammenzuarbeiten. Eine Koalition zwischen beiden Parteien ist bislang nicht geplant. Bundesdigitalminister Wildberger hat einen Bericht zum Stand der Staatsmodernisierung im Kabinett vorgelegt. Vieles sei bereits umgesetzt, vieles noch in Arbeit, sagte der CDU-Politiker. So wolle man etwa die Berichtspflichten, die viele Unternehmen belasteten, um 30% verringern. Im Dezember sollten dazu Eckpunkte vorgelegt werden. Das Ministerium zieht eine positive Zwischenbilanz zum Stand der Staatsmodernisierung. Autos könnten bereits schnell und bequem vom heimischen Sofa aus angemeldet werden, heißt es. Der Bauturbo trage zu mehr Tempo im Wohnungsbau bei und schaffe mehr bezahlbaren Wohnraum. Unternehmen könnten künftig wesentlich schneller und unbürokratischer gegründet werden. Die Koalition hatte das Ministerium für Digitales und Staatsmodernisierung bei ihrem Amtsantritt vergangenes Jahr geschaffen. Das Haus stellte eine Modernisierungsagenda auf mit mehr als 80 Maßnahmen für Effizienz, Bürgernähe und Digitalisierung. 2,5 Monate nach seinem Amtsantritt besucht der britische Premierminister Burnham heute Deutschland. Zusammen mit Bundeskanzler Merz wird er den deutsch-britischen Freundschaftsvertrag in Kraft setzen, den sogenannten Kensington-Vertrag. Der Vertrag stellt die Beziehungen der beiden Länder auf eine neue Grundlage, 6 Jahre nach dem Austritt Großbritanniens aus der Europäischen Union. Es geht um Zusammenarbeit in der Verteidigungs- und Wirtschaftspolitik, bei der Eindämmung irregulärer Migration und der Bekämpfung der grenzüberschreitenden Kriminalität. Geplant sind außerdem Reiseerleichterungen wie Visafreiheit für Klassenfahrten sowie eine direkte Bahnverbindung zwischen Deutschland und Großbritannien. Nach mehreren Gedenkveranstaltungen zum 3. Jahrestag des Terrorangriffs auf Israel haben am Abend auch hunderte Menschen für die Rechte der Palästinenser demonstriert. Sie versammelten sich bundesweit in mehreren Städten. In Berlin zogen nach Polizeiangaben rund 700 Teilnehmer vom Stadtteil Kreuzberg in Richtung Neukölln. Mehrere Menschen wurden wegen der Verwendung verbotener Kennzeichen festgenommen, unter anderem wegen Hamas-Symbolen. Zuvor war an die fast 1200 Terroropfer vom 7. Oktober 2023 in Israel erinnert worden. Bundespräsident Steinmeier sprach vom schlimmsten Anschlag auf jüdisches Leben seit dem Holocaust. Das Brandenburger Tor wurde am Abend für einige Stunden mit der Fahne Israels beleuchtet. Weltweit gab es in zahlreichen Ländern Solidaritätskundgebungen, zumeist für die Palästinenser. Vereinzelt kam es dabei zu Ausschreitungen, unter anderem in der griechischen Hauptstadt Athen und im australischen Melbourne. Das Wetter. Überwiegend stark bewölkt und teils länger anhaltender und kräftiger Regen, 12 bis 22 Grad. Morgen bedeckt, von Nordwesten Richtung Donau sich ausbreitender Regen, im Südosten vielfach heiter, 11 bis 17 Grad. Die weiteren Aussichten: am Samstag verbreitet Regen, 12 bis 18 Grad. Das waren die Nachrichten.
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3: 6.30 Uhr, die Nachrichten. Im Gesundheitsausschuss sind nach Angaben der SPD die vereinbarten Verbesserungen bei der psychotherapeutischen Versorgung auf den Weg gebracht worden. Der gesundheitspolitische Sprecher Pantazis teilte mit, man setze nun das um, was im Sommer mit dem Koalitionspartner vereinbart worden sei. Demnach sollen Therapien für Kinder und Jugendliche, schwer psychisch erkrankte Menschen und dringende Behandlungsfälle weiterhin ohne Budgetbegrenzung vergütet werden. Für dringende Fälle werden einheitliche Kriterien festgelegt. Bereits begonnene Psychotherapien dürfen bis zu ihrem vorgesehenen Abschluss weiterbezahlt werden. Hintergrund ist die im Sommer beschlossene Krankenkassenreform. Um Kosten zu sparen, stehen ab nächstem Jahr auch weniger Gelder für Psychotherapien zur Verfügung. Die jetzigen Beschlüsse sollen die Budgetbegrenzung für Risikogruppen mildern. Die CDU-Bundestagsabgeordnete Güler geht davon aus, dass der neue Landtagspräsident in Sachsen-Anhalt von der AfD auch mit Stimmen aus ihrer Partei ins Amt gewählt worden ist. Das müsse man jetzt nicht schönreden, sagte die Außenstaatsministerin den Sendern RTL und NTV. Wenn es bei 14 CDU-Abgeordneten insgesamt nur 5 Enthaltungen gäbe, werde der eine oder andere diese Entscheidung mitgetragen haben. Auch Landtagspräsident Rausch selbst geht von Stimmen aus der CDU aus. CDU-Chef Merz hatte zuvor angedeutet, dass Rausch auch Stimmen von SPD, Grünen oder der Linken erhalten haben könnte. Auf einer Veranstaltung in Berlin verwies Merz auf die Möglichkeit einer sogenannten False-Flag-Aktion. Diese gebe es nicht nur militärisch, sondern auch politisch, sagte er. Unter einer False-Flag-Aktion versteht man ein Täuschungsmanöver. Der Bundestag debattiert heute über eine Verschärfung der Regeln bei vorgeburtlichen Bluttests für Schwangere. Seit 4 Jahren bezahlen die gesetzlichen Krankenkassen den sogenannten NIPT-Test. Damit lässt sich feststellen, ob ein Fötus genetische Besonderheiten wie eine Trisomie, bekannt als Down-Syndrom, vorliegen. Eigentlich sollte die Untersuchung nur in Einzelfällen zum Einsatz kommen. Krankenkassendaten zeigen jedoch, dass fast jede zweite Schwangere den Test nutzt. Mehr als 100 Bundestagsabgeordnete äußern die Sorge, der Test könne zur Routine werden, sodass sich Frauen zu der Untersuchung gedrängt fühlten und eine gesellschaftliche Selektion entstehe. Die Akzeptanz für Menschen mit Behinderungen drohe weiter zu sinken und die Zahl der Schwangerschaftsabbrüche zu steigen. Die Abgeordneten fordern ein Monitoring, um die Folgen der Kassenzulassung zu erheben. Zudem soll ein Expertengremium überwachen und prüfen, welche ethischen und gesundheitlichen Folgen die Zunahme der Tests hat. EU-Handelskommissar Šefčovič plädiert vor den geplanten Handelsgesprächen mit China für ein einheitliches Vorgehen und schnellere Entscheidungen der europäischen Mitgliedstaaten. Šefčovič sagte im Interview der Woche des Deutschlandfunk, er begrüße den deutsch-französischen Vorstoß in der Handelspolitik gegenüber China. Demnach soll die EU-Kommission die Möglichkeit erhalten, kurzfristig auf unfaire Handelspraktiken reagieren zu können. Beide Regierungen hatten am Montag ein informelles Papier für den EU-Gipfel in der kommenden Woche vorgelegt. Die EU-Kommission soll demnach in die Lage gebracht werden, China bei Wettbewerbsverzerrungen oder unfairen Handelspraktiken innerhalb von nur wenigen Tagen mit harten Strafmaßnahmen zu belegen. Šefčovič reist heute für 2 Tage nach Peking. Die Mitgliedsländer der Internationalen Energieagentur wollen die Freigabe von Ölreserven beschleunigen. Nach einem Treffen in Paris hieß es, zeitnah sollten rund 100 Millionen Barrel auf den Markt gebracht werden. Vor allem Dieselvorräte sollen Vorrang erhalten, um die Lage auf dem Weltmarkt zu entspannen. Im März hatten die IEA-Mitglieder die Freigabe von insgesamt 400 Millionen Barrel beschlossen. Die Staaten verfügen nach Angaben der Agentur noch über Notreserven im Umfang von rund 1,1 Milliarden Barrel. Die G7-Staaten hatten zuletzt die zügige Freigabe weiterer Reserven gefordert. Wegen des Iran-Kriegs ist der Transport von Öl und anderen Rohstoffen aus der Region weiterhin nur eingeschränkt möglich. Das Wetter. Überwiegend stark bewölkt und teils länger anhaltender und kräftiger Regen. 12 bis 22 Grad. Morgen bedeckt. Von Nordwesten Richtung Donau sich ausbreitender Regen. Im Südosten vielfach heiter. 11 bis 17 Grad. Das waren die Nachrichten.
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1: 7.30 Uhr, die Nachrichten. Der Bundestag debattiert heute über eine Verschärfung der Regeln bei vorgeburtlichen Bluttests für Schwangere. Seit 4 Jahren bezahlen die gesetzlichen Krankenkassen den sogenannten NIPT-Test. Damit lässt sich feststellen, ob man beim Fötus genetische Besonderheiten wie eine Trisomie, bekannt als Down-Syndrom, vorliegen. Eigentlich sollte die Untersuchung nur in Einzelfällen zum Einsatz kommen. Krankenkassendaten zeigen jedoch, dass fast jede zweite Schwangere den Test nutzt. Mehr als 100 Bundestagsabgeordnete äußern die Sorge, der Test könne zur Routine werden, sodass sich Frauen zu der Untersuchung gedrängt fühlten und eine gesellschaftliche Selektion entstehe. Die Akzeptanz für Menschen mit Behinderungen drohe weiter zu sinken und die Zahl der Schwangerschaftsabbrüche zu steigen. Die Abgeordneten fordern ein Monitoring, um die Folgen der Kassenzulassung zu erheben. Zudem soll ein Expertengremium überwachen und prüfen, welche ethischen und gesundheitlichen Folgen die Zunahme der Tests hat. Im Gesundheitsausschuss sind nach Angaben der SPD die vereinbarten Verbesserungen bei der psychotherapeutischen Versorgung auf den Weg gebracht worden. Wie der gesundheitspolitische Sprecher Pantazis mitteilte, sollen Therapien für Kinder und Jugendliche, schwer psychisch erkrankte Menschen und dringende Behandlungsfälle weiterhin ohne Budgetbegrenzung vergütet werden. Für dringende Fälle werden einheitliche Kriterien festgelegt. Bereits begonnene Psychotherapien dürfen bis zu ihrem vorgesehenen Abschluss weiterbezahlt werden. Hintergrund ist die im Sommer beschlossene Krankenkassenreform. Um Kosten zu sparen, stehen ab nächstem Jahr auch weniger Gelder für Psychotherapien zur Verfügung. Die jetzigen Beschlüsse sollen die Budgetbegrenzung für Risikogruppen mildern. Die Spitzen von Union und SPD haben ihre Beratungen im Koalitionsausschuss gestern Abend nach etwa 4 Stunden beendet. Ergebnisse sollen im Laufe des Vormittags bekannt gegeben werden. Nach dem Treffen hieß es, die Stimmung sei gut und konstruktiv gewesen. Zuvor hatte Bundeskanzler Merz ein neues Bekenntnis zum vereinbarten Reformkurs gefordert. Er gehe davon aus, dass das im Juli beschlossene Reformpaket unverändert die Geschäftsgrundlage für die Arbeit der Koalition bleibe. Erwartet worden war, dass beim Treffen des Koalitionsausschusses auch die Folgen der jüngsten Landtagswahlen angesprochen werden. Die Mitgliedsländer der Internationalen Energieagentur wollen die Freigabe von Ölreserven beschleunigen. Nach einem Treffen in Paris hieß es, zeitnah sollten rund 100 Millionen Barrel auf den Markt gebracht werden. Vor allem Dieselvorräte sollen Vorrang erhalten, um die Lage auf dem Weltmarkt zu entspannen. Im März hatten die IEA-Mitglieder die Freigabe von insgesamt 400 Millionen Barrel beschlossen. Die Staaten verfügen nach Angaben der Agentur noch über Notreserven im Umfang von rund 1,1 Milliarden Barrel. Die G7-Staaten hatten zuletzt die zügige Freigabe weiterer Reserven gefordert. Wegen des Iran-Kriegs ist der Transport von Öl und anderen Rohstoffen aus der Region weiterhin nur eingeschränkt möglich. In Spanien ist die 87-jährige Mari Carmen Abascal nach der Zwangsräumung ihrer Wohnung Ende September im Krankenhaus gestorben. Das teilte der Mieterverband in Madrid mit. Details zur Todesursache wurden nicht genannt. Ihr Tod wurde landesweit mit Erschütterung und Zorn aufgenommen. Die Frau war vor einigen Tagen auf einer Liege aus jener Wohnung getragen worden, in der sie rund 70 Jahre gelebt hatte. Sie konnte die Miete nicht mehr zahlen, die ein Investor um fast das Dreifache erhöht hatte. Der Fall löste Massenproteste gegen Mietwucher und Wohnungsnot aus. Vor einigen Tagen war dann eine Vereinbarung über ihre Rückkehr in die Wohnung erzielt worden. Die linksgerichtete spanische Minderheitsregierung scheiterte im Parlament an der rechtsgerichteten Mehrheit mit Gesetzentwürfen für einen besseren Mieterschutz. Die schwedische Akademie gibt am Mittag bekannt, wer den Nobelpreis für Literatur erhält. Im vergangenen Jahr war Laszlo Krosznohorkai aus Ungarn ausgezeichnet worden. Nach Einschätzung von Experten könnte sich die Akademie diesmal für eine Frau entscheiden. Die Akademie stand zuletzt wegen einer Konzentration auf männliche Autoren in der Kritik. Das Wetter. Überwiegend stark bewölkt und teils länger anhaltender und kräftiger Regen, 12 bis 22 Grad. Morgen bedeckt, von Nordwesten Richtung Donau sich ausbreitender Regen, im Südosten vielfach heiter, 11 bis 17 Grad. Das waren die Nachrichten.
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2: 8.30 Uhr, die Nachrichten. Die CDU-Bundestagsabgeordnete Güler geht davon aus, dass der neue AfD-Landtagspräsident in Sachsen-Anhalt auch mit Stimmen aus ihrer Partei ins Amt gewählt worden ist. Das müsse man jetzt nicht schönreden, sagte die Außenstaatsministerin den Sendern RTL und NTV. Wenn es bei 14 CDU-Abgeordneten insgesamt nur 5 Enthaltungen gäbe, werde der eine oder andere die Entscheidung für Rausch mitgetragen haben. Der Chef des CDU-Sozialflügels Radke forderte in der Augsburger Allgemeinen Parteiausschlussverfahren, falls sich der Verdacht erhärtet. Der CDU-Bundestagsabgeordnete Wiener wies dies als reine Spekulation zurück. Man wisse nicht, was passiert sei, da es sich um eine geheime Wahl gehandelt habe, sagte Wiener im Deutschlandfunk. Zuvor hatte der CDU-Vorsitzende Merz angedeutet, dass Rausch auch Stimmen von SPD, Grünen oder der Linken erhalten haben könnte. Die Spitzen von Union und SPD haben ihre Beratungen im Koalitionsausschuss gestern Abend nach etwa 4 Stunden beendet. Ergebnisse sollen im Laufe des Vormittags bekannt gegeben werden. In einer SMS der Fraktionsvorsitzenden Frei und Miersch sowie des CSU-Landesgruppenchefs Hoffmann, die dem Deutschlandfunk vorliegt, heißt es, man habe in guter und konstruktiver Atmosphäre getagt. Man sei sich bewusst, dass die Demokratie in diesen Tagen vor einer historischen Bewährungsprobe stehe und fest entschlossen, das Land nicht den Extremisten zu überlassen. Weiter wird betont, die Koalition sei sich einig, dass wirtschaftliches Wachstum, sichere Arbeitsplätze und der gesellschaftliche Zusammenhalt im Zentrum des weiteren Arbeitsprogramms stehen sollten. Deshalb habe der Koalitionsausschuss sämtliche aktuellen Themen besprochen, um die damit verbundenen Vorhaben zügig zum Abschluss zu bringen. Im Gesundheitsausschuss sind nach Angaben der SPD die vereinbarten Verbesserungen bei der psychotherapeutischen Versorgung auf den Weg gebracht worden. Wie der gesundheitspolitische Sprecher Pantazis mitteilte, sollen Therapien für Kinder und Jugendliche, schwer psychisch erkrankte Menschen und dringende Behandlungsfälle weiterhin ohne Budgetbegrenzung vergütet werden. Für dringende Fälle werden einheitliche Kriterien festgelegt. Bereits begonnene Psychotherapien dürfen bis zu ihrem vorgesehenen Abschluss weiter bezahlt werden. Hintergrund ist die im Sommer beschlossene Krankenkassenreform. Um Kosten zu sparen, stehen ab nächstem Jahr auch weniger Gelder für Psychotherapien zur Verfügung. Die jetzigen Beschlüsse sollen die Budgetbegrenzung für Risikogruppen mildern. Im US-Bundesstaat Texas ist ein wegen Mordes zu Tode verurteilter Mann hingerichtet worden. Das berichteten mehrere Medien übereinstimmend. Die Exekution des 46-Jährigen verlief demnach planmäßig. Dabei wurde, wie bei der gescheiterten Hinrichtung der Amerikanerin Krista Pike in der vergangenen Woche, ebenfalls das Mittel Pentobarbital für die tödliche Injektion verwendet. Der zum Tod verurteilten Frau waren bei der Exekution in Tennessee 2 Dosen des Mittels verabreicht worden. Die 50-Jährige überlebte und wurde in ein Krankenhaus gebracht. Inzwischen ist sie laut ihren Anwälten wieder bei Bewusstsein, hat aber schwerste gesundheitliche Schäden davongetragen. Im Alter von 90 Jahren ist die US-Wissenschaftlerin Margaret Hamilton gestorben. Sie war entscheidend am Apollo-Mondprogramm der NASA beteiligt und galt als eine Pionierin der Informatik. Wie das Massachusetts Institute of Technology mitteilte, starb Hamilton bereits am 30. September. Die Mathematikerin übernahm 1968 die Leitung des Forschungsteams, das für die Bordsoftware der Apollo-Missionen zuständig war. Die erste bemannte Mondlandung gelang den USA 1969 mit der Mission Apollo 11. Die schwedische Akademie gibt am Mittag bekannt, wer den Nobelpreis für Literatur erhält. Im vergangenen Jahr war Laszlo Krosznahorkai aus Ungarn ausgezeichnet worden. Nach Einschätzung von Experten könnte sich die Akademie diesmal für eine Frau entscheiden. Die Akademie stand zuletzt wegen einer Konzentration auf männliche Autoren in der Kritik. Das Wetter überwiegend stark bewölkt und teils länger anhaltender und kräftiger Regen, 12 bis 22 Grad. Morgen bedeckt, von Nordwesten Richtung Donau sich ausbreitender Regen, im Südosten vielfach heiter, 11 bis 17 Grad. Das waren die Nachrichten.
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1: 9.30 Uhr, die Nachrichten. 2,5 Wochen nach der Wahl zum Berliner Abgeordnetenhaus dürfte der Weg für rot-grün-rote Sondierungsgespräche zur Regierungsbildung frei sein. Linke, Grüne und SPD verständigten sich nach Informationen der deutschen Presseagentur aus Parteikreisen auf ein Handlungspaket, das im Fall antisemitischer Vorfälle greifen soll. Damit sei ein zentrales Hindernis für den Beginn von Sondierungen ausgeräumt. Auch der Tagesspiegel hatte über die Einigung berichtet. Die CDU-Bundestagsabgeordnete Güler geht davon aus, dass der neue AfD-Landtagspräsident in Sachsen-Anhalt auch mit Stimmen aus ihrer Partei ins Amt gewählt worden ist. Das müsse man jetzt nicht schönreden, sagte die Außenstaatsministerin den Sendern RTL und NTV. Wenn es bei 14 CDU-Abgeordneten insgesamt nur 5 Enthaltungen gäbe, werde der eine oder andere die Entscheidung für Rausch mitgetragen haben. Der Chef des CDU-Sozialflügels Radke forderte in der Augsburger Allgemeinen Parteiausschlussverfahren, falls sich der Verdacht erhärtet. Die Krankheitskosten in Deutschland sind im Jahr 2024 auf mehr als 528 Milliarden Euro gestiegen. Im Vergleich zum Vorjahr war dies ein Plus von 7,6%, wie das Statistische Bundesamt mitteilte. Rechnerisch entfielen damit auf jeden Einwohner in Deutschland Kosten von 6.330 Euro. In den Zahlen sind Ausgaben für medizinische Behandlungen, Pflege, Prävention und Rehabilitation enthalten, nicht jedoch für indirekte Folgen wie Arbeitsausfälle. Insgesamt verursachten Herz-Kreislauf-Erkrankungen mit über 69 Milliarden Euro die höchsten Kosten. Fast genauso viel musste für psychische und Verhaltensstörungen aufgewendet werden. In Frankreich gehen die Proteste trotz der Ankündigung von Premierminister Le Cornu, die Lernbedingungen an den Schulen zu verbessern, weiter. Nach Angaben des Bildungsministeriums war heute früh der Zugang zu mehr als 300 Schulen und Bildungseinrichtungen ganz oder teilweise blockiert. Schüler- und Studentenvereinigungen sowie mehrere Bildungsgewerkschaften riefen erneut zu landesweiten Demonstrationen auf. In der Hauptstadt Paris ist für den Nachmittag eine Großkundgebung angekündigt. In einer Erklärung hieß es, die Regierung habe bisher nicht ausreichend auf die Forderungen der Schüler und Studenten reagiert. Gestern Abend hatte Le Cornu neben besseren Lernbedingungen mehr Vertretungslehrer und bauliche Maßnahmen an Gebäuden in Aussicht gestellt. Finanziellen Zusagen erteilte er unter Verweis auf die angespannte Haushaltslage eine Absage. Großbritannien und Deutschland wollen bei der Bekämpfung von Sabotage und Cyberangriffen enger zusammenarbeiten. Nach Angaben der britischen Regierung geht es dabei um den Informationsaustausch und die Koordinierung im Kampf gegen Bedrohungen für kritische Infrastrukturen. Die deutschen Geheimdienste hatten erst am Montag vor der wachsenden Gefahr hybrider Bedrohungen durch Russland gewarnt. 2,5 Monate nach seinem Amtsantritt besucht heute der britische Premierminister Burnham Deutschland. Zusammen mit Bundeskanzler Merz wird er den deutsch-britischen Freundschaftsvertrag in Kraft setzen, den sogenannten Kensington-Vertrag. Damit sollen die Beziehungen der beiden Länder auf eine neue Grundlage gestellt werden. Ziel ist es, das 2020 aus der EU ausgetretene Königreich wieder enger an die Union anzubinden. Geplant sind außerdem Reiseerleichterungen wie Visafreiheit für Klassenfahrten sowie eine direkte Bahnverbindung zwischen Deutschland und Großbritannien. Im US-Bundesstaat Texas ist ein wegen Mordes zu Tode verurteilter Mann hingerichtet worden. Das berichteten mehrere Medien übereinstimmend. Die Exekution des 46-Jährigen verlief demnach planmäßig. Dabei wurde, wie bei der gescheiterten Hinrichtung der Amerikanerin Krista Pike in der vergangenen Woche, ebenfalls das Mittel Pentobarbital für die tödliche Injektion verwendet. Der zum Tod verurteilten Frau waren bei der Exekution in Tennessee 2 Dosen des Mittels verabreicht worden. Die 50-Jährige überlebte und wurde in ein Krankenhaus gebracht. Inzwischen ist sie laut ihren Anwälten wieder bei Bewusstsein, hat aber schwerste gesundheitliche Schäden davongetragen. Wie in dem Fall weiter verfahren wird, ist unklar. Das Wetter überwiegend stark bewölkt und teils länger anhaltender und kräftiger Regen. 12 bis 22 Grad. Morgen bedeckt, von Nordwesten Richtung Donau sich ausbreitender Regen. Im Südosten vielfach heiter, 11 bis 17 Grad. Das waren die Nachrichten.
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0: auf mehr als 528 Milliarden Euro gestiegen. Im Vergleich zum Vorjahr war dies ein Plus von 7,6%, wie das Statistische Bundesamt mitteilte. Rechnerisch entfielen damit auf jeden Einwohner in Deutschland Kosten von 6.330 Euro. In den Zahlen sind Ausgaben für medizinische Behandlungen, Pflege, Prävention und Rehabilitation enthalten, nicht jedoch für indirekte Folgen wie Arbeitsausfälle. Insgesamt verursachten Herz-Kreislauf-Erkrankungen mit über 69 Milliarden Euro die höchsten Kosten. Fast genauso viel musste für psychische und Verhaltensstörungen aufgewendet werden. 2,5 Wochen nach der Wahl zum Berliner Abgeordnetenhaus scheint der Weg für rot-grün-rote Sondierungsgespräche zur Regierungsbildung frei zu sein. Linke, Grüne und SPD verständigten sich nach Informationen der deutschen Presseagentur aus Parteikreisen auf ein Handlungspaket, das im Fall antisemitischer Vorfälle greifen soll. Damit sei ein zentrales Hindernis für den Beginn von Sondierungen ausgeräumt. Auch der Tagesspiegel hatte über die Einigung berichtet. Spitzenpolitiker der drei Parteien hatten sich bereits dreimal zu Vorgesprächen getroffen. Am Vormittag ist ein viertes Treffen anberaumt. Anschließend solle die Verständigung auf einer Pressekonferenz vorgestellt werden, heißt es weiter. Grüne und SPD bestanden vor der Aufnahme von Sondierungen auf verbindlichen Absprachen und Mechanismen, vor allem zum Thema Antisemitismus. Geklärt werden sollte nicht zuletzt, wie die Linke mit künftigen möglichen antisemitischen Vorfällen in ihren Reihen umgeht und welche Konsequenzen das innerhalb einer möglichen Koalition hätte. In Russland ist ein wichtiges Rechenzentrum des Internetkonzerns Yandex durch einen ukrainischen Drohnenangriff lahmgelegt worden. In einer Anlage in der Region Riasan, südöstlich von Moskau, sei ein Feuer ausgebrochen, teilte Yandex mit. Der Betrieb habe daraufhin eingestellt werden müssen. Das Technologieunternehmen gilt als russisches Google. Es betreibt mit Yandex GPT eines der führenden KI-Modelle in Russland. Bisher hatte es keine bestätigten größeren Drohnenangriffe der Ukraine auf russische Datenzentren gegeben. Nach den massiven russischen Angriffen auf die Ukraine gestern hat sich die Zahl der Toten nach ukrainischen Angaben von 28 auf 32 erhöht. Die meisten Opfer gab es in der Stadt Priluki, in der ein fünfstöckiges Wohnhaus durch eine russische Rakete zerstört wurde. Der vom US-Militär gefangen genommene langjährige Staatschef von Venezuela Maduro und seine Ehefrau müssen sich möglicherweise neuen Vorwürfen stellen. Neben Drogenterrorismus werfe ihnen die Justiz Folter von in Venezuela festgehaltenen US-Bürgern vor, berichten die Fernsehsender CNN und CBS. Die Bekanntgabe des neuen Anklagepunktes solle zeitnah durch die Bundesanwaltschaft in New York erfolgen. Maduro hatte sein Land an der Spitze einer sozialistischen Regierung von 2013 bis 2026 autoritär geführt. Im Januar waren er und seine Frau in der venezolanischen Hauptstadt Caracas in einer umstrittenen Aktion von US-Spezialkräften gefangen genommen worden. Von Kritikern wurde das Vorgehen als Verstoß gegen das Völkerrecht bezeichnet. Der Prozess gegen die Maduros soll am 1. Juni 2027 beginnen. Die Beschuldigten weisen die Vorwürfe zurück. In Frankreich gehen die Proteste trotz der Ankündigung von Premierminister Le Cornu, die Lernbedingungen an den Schulen zu verbessern, weiter. Nach Angaben des Bildungsministeriums war heute früh der Zugang zu mehr als 300 Schulen und Bildungseinrichtungen ganz oder teilweise blockiert. Schüler- und Studentenvereinigungen sowie mehrere Bildungsgewerkschaften riefen erneut zu landesweiten Demonstrationen auf. In der Hauptstadt Paris ist für den Nachmittag eine Großkundgebung angekündigt. In einer Erklärung hieß es, die Regierung habe bisher nicht ausreichend auf die Forderungen der Schüler und Studenten reagiert. Gestern Abend hatte Le Cornu neben besseren Lernbedingungen mehr Vertretungslehrer und bauliche Maßnahmen an Gebäuden in Aussicht gestellt. Finanziellen Zusagen erteilte er unter Verweis auf die angespannte Haushaltslage eine Absage. Das Wetter? Überwiegend stark bewölkt und teils länger anhaltender und kräftiger Regen. Im Südosten einzelne Gewitter. 12 bis 22 Grad. Morgen bedeckt. Von Nordwesten Richtung Donau sich ausbreitender Regen. Im Südosten vielfach heiter. 11 bis 17 Grad. Das waren die Nachrichten.
1: Das waren die Nachrichten vom Deutschlandfunk. 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Ja, es ist wieder Donnerstag. Das heißt, die Musikredaktion ist wieder für euch am Start. Und heute mit dem Magazin-Soundcheck. Mein Name ist Julika und ich bin nicht allein hier im Studio. Mit mir sind die liebe Luisa.
2: Hallo.
1: Und Eva.
3: Hallo.
1: Wir haben neue Musik für euch abgehört, für die Rotation. Und die stellen wir euch heute in den kommenden 2 Stunden vor. Wir hören uns wieder um 15:15 nach und starten jetzt erstmal rein mit einem Song, den ihr vielleicht schon kennt, nämlich Life Itself von Class Animals hier bei UniFM.

0: Mittelmeer. Also ich habe mich persönlich noch nie gefragt, wie es wäre, wenn Berlin am Mittelmeer läge, aber die Sehnsucht kann ich ja schon irgendwie nachvollziehen. Hier von Freiburg, naja, wir haben ein bisschen Vorteil, ist ja sowieso nicht mehr so weit zum Mittelmeer, aber Hatchet müssen sich wohl mit der Spree in Berlin zufrieden geben. Die Indie-Rockband besteht aus 4 Berliner Freunden, Leon, Kalle, Matteo und Lenny. Und sie machen seit 2022 zusammen Musik. In den ersten Jahren waren die Texte noch auf Englisch. 2024 ist ihre erste deutsche Single, Rücken an die Wand, erschienen. Fun Fact zu dem Song vielleicht, den haben sie für die Promo in der Berliner U-Bahn gespielt und das hat sich so zu einem U-Bahn-Rave entwickelt und da waren voll viele Leute auf einmal in der U-Bahn dann und haben dazu getanzt und mitgesungen. Mittelmeer ist aber die neueste Single von Hatchet und am 11. November kommt dann ihr Album, ihr Debütalbum, Cappuccino Punks. ja, Luisa macht jetzt weiter mit einem Song, der ja auch irgendwie nicht so ganz zum Wetter heute passt, aber auch sehr sommerlich ist.
1: Ganz genau. Ich habe nämlich den Song mitgebracht, der heißt Last Call von den Vacations. Vacations würde ich auch gerne gerade noch machen. Das ist ein sehr kurzer Song von 1 Minute 35 nur. Wie gesagt, die Band Vacations kommt aus Australien. Das ist eine Indie-Rock-Band, die entstand aus der Liebe des Frontsängers zu kurzen und knackigen Popsongs. Und diese haben sich erst letztes Jahr, 2025, gegründet. Der ganze Song hat einen sehr sommerlichen Vibe, wie Eva das schon gesagt hatte. Es ist ein Surfer-Boy-Vibe aus Australien. Obwohl es zwar von kurzen und knackigen Popsongs inspiriert wurde, ist der Song doch mehr Indie. Und es geht eben darum, dass man bei einer Function, wenn man auf einer Party ist, den Rauschmeister nicht verpassen möchte oder zurückgelassen werden möchte. Am 2.10. kam ihr Album Pursuit of Happiness raus. Das Ganze hat 10 Songs und wir spielen für euch davon die goldene Mitte, nämlich den 5. Track. Sie sind sogar auch im Oktober auf der Holy Grail Tour. Das Ganze, dort spielen sie in London, Berlin und New York. Berlin am 14. Oktober, also falls ihr Lust habt, die mal live zu sehen, dann ist vielleicht der Weg nach Berlin es wert. Genau, im Februar und März spielen sie dann noch in den USA und Kanada, sehr viele Stops. Auf Spotify werden sie, zitieren sie von Esquire, nämlich einfach nur in ihrer Beschreibung, Australia's Greatest Boyband. Genau, und wie sich Australia's Greatest Boyband anhört, das hört ihr jetzt mit Last Call von den Vacations.

0: Das war Andermords mit Endlich Zeit. Das war die zweite Single aus dem anstehenden Album Hektomatik, das am 16.10. erst veröffentlicht wird. Wie ihr bei den Lyrics vielleicht schon gehört habt, ist das ein sehr feministisches Lied. Es geht um die Oma, deren Ehepartner leider verstorben ist, aber die deswegen jetzt keine Care-Arbeit mehr leisten muss. Sie hat endlich Zeit, sie ist von der Care-Arbeit befreit und sie hört gerne laut Musik. Sie geht Freitag tanzen und genau dazu lädt auch dieses Lied ein. Es lädt zum Tanzen ein, die Lyrics mitzugrölen und sich von Oma inspirieren zu lassen und einfach mal zu machen, worauf man Lust hat. Am 12.11. spielen Andermords auch hier in Freiburg im Jazzhaus für knapp 34 Euro. Könnt ihr euch da noch Tickets holen? Ich finde, dieser Song hat sehr diesen Vibe von Meine Oma fährt im Hühnerstall Motorrad. Julika, du hast Andermords schon live am Reeperbahn-Festival gesehen dieses Jahr. Wie war das?
1: Es war sehr nice. Also, du hast ja schon gesagt, dass die Musik sehr zum Tanzen einlädt. Vor allem den Song, den wir gerade gehört haben. Und ja, das haben einige BesucherInnen auf jeden Fall genutzt. Vielleicht kennt ihr den Moment, wenn man bestimmte Musik noch nicht so feiert, man sieht sie dann aber live und dann ist man so obsessed. Also Ich habe danach auch sofort meinen Streamingdienst aufgerufen und die Musik gestreamt, weil es hat mir richtig gut gefallen. Und ich kann mir auch vorstellen, dass es halt auch oft bei solchen Punk-Rock-Bands und einfach so Bands, die Musik voller Energie haben, so ist, dass man erst merkt, wie toll eigentlich die Musik ist, wenn man es einmal live gehört hat.
0: Absolut. Und in so gut wie allen ihren Liedern geht es auch immer um Alltagshelden, um Dinge, die wir alle schon gemacht haben, Formulare oder eben freitags tanzen gehen. Als nächsten Song hört ihr nochmal einen Andermords-Song, weil sie uns so gut gefallen haben. Der nächste heißt Wie es sein soll. Dieser ist auch ein sehr Upbeat-Song, wo man sofort ins Nicken kommt. Wie Julika schon gesagt hat, ist es eine Punk-Rock-Band, die aus Linz kommt. Die haben sich erst 2022 gegründet und Fun Fact zu dem Namen: Das war ursprünglich, war die dreiköpfige Band nämlich ein Soloprojekt von dem Frontmann, der Andreas Schneider heißt. Ander ist eine Kurzform seines Namens, Andreas, und Mords ist einfach Strom rückwärts. Finde ich sehr spannend. Wie gesagt, am 12.11. spielen sie auch im Jazzhaus in Freiburg. Bei Wie es sein soll geht es darum, in einem Beziehungsstillstand zu sein und verpasste Abzweigungen in einer Beziehung werden besungen. Die Band ist trotz Punk-Attitüde gewohnt lyrisch verpackt unterwegs und deswegen könnt ihr euch das jetzt nochmal geben. Hier ist nochmal Andermords, aber diesmal mit dem Song Wie es sein soll.

0: Brokenhearted von Lucifer. Der Song ist im August erschienen und hat schon sehr großes Ohrwurmpotenzial. Kann darin liegen, dass sehr oft Brokenhearted gesungen wird, aber auch diesen eindringlichen Gitarrensolo oder, nee, Solo kann man es eigentlich nicht bezeichnen, aber diese kleine Gitarrenmelodie. Dum, da, dum. Das Thema vom Song, diese Absurdität von modernem Dating. Brokenhearted handelt dabei nicht von einer speziellen Beziehung, sondern von einem Muster, das man vielleicht vom Dating oder von einer Beziehung kennen kann. Zu Lucifer, ihr Sound kann man als Cinematic Bubble Crunch Sound bezeichnen und hinter Lucifer steht Valentin Romanski, eine Berliner Künstlerin, die ihren ersten Plattenvertrag schon mit 14 bekommen hat. Sie war schon on stage mit Bosse und Oegavi, aber zurück zum Song. Brokenhearted ist entstanden mit dem Produzent Simon Corassa in Lucifers zweiter Wahlheimat, nämlich Innsbruck. Zu dem Song gibt es auch einen Film, der geht rund 7 Minuten und ja, damit wir sie ein bisschen Zeichen setzen gegen die Schnelllebigkeit, wo die Musikvideos auch nicht mehr so lang produziert werden. Am 16. Oktober erscheint das Album Cinematic Bubble Crunch und davor ist sie auch noch, oder beziehungsweise danach, auch in Deutschland unterwegs. Leider nicht bei uns in der Gegend, aber wenn ihr weiter nördlich herkommt, Göttingen, Dresden, Bayreuth, da so. Ja, im Song Lucifer hat ein bisschen mit Beziehung abgeschlossen. Die nächste Künstlerin nicht. Sie ist noch dabei, es zu versuchen.
1: Genau, der nächste Song heißt nämlich I Try, I Try, I Try von Mary and the Sharks. Und hinter Mary and the Sharks steckt die Hamburgerin Mary Jensen. Sie hat an der Popakademie in Mannheim Songwriting studiert und ist danach nach Berlin gezogen, um selbst Musik zu machen. Zuerst war sie da mehrfach als Feature auf anderen Songs zu hören, aber seit 2019 veröffentlicht sie auch ihre eigene Musik. Und vor ein bisschen mehr als einem Monat, am 4. September, hat Mary and the Sharks ihr Debütalbum I Don't Wanna Question How I Feel veröffentlicht. Das Musiklabel Pop-Up Records beschreibt das Album als eine Sammlung von Songs über Verlangen, Zweifel und die Suche nach einem Ort, an dem man nicht ständig gegen sich selbst ankämpfen muss. Ich finde, das bringt es eigentlich ganz gut auf den Punkt. Sie singt auf dem Album über sehr persönliche Themen und vor allem über die dunkleren Seiten ihrer Gefühlswelt. Musikalisch begleitet wird ihre gefühlvolle Stimme von verzerrten Gitarren und Synthesizern. Und genremäßig bewegen sich die Songs irgendwie so zwischen Indie-Pop, Indie-Rock und Dream-Pop. Und Dream-Pop ist definitiv auch das richtige Stichwort, um ihren Song I Try, I Try, I Try zu beschreiben. Der Song klingt für mich so richtig verträumt und irgendwie cinematic. Und er startet so mit leisen Lyrics, nach und nach kommen dann mehr Gitarrensounds und Synths dazu. Und mein persönliches Highlight ist aber das kurze Outro. Das klingt durch die Synthesizer auch sehr dreamy und ich lebe sowieso für so schöne Outros von Songs. Ihr hört jetzt aber selbst rein, nämlich Mary and the Sharks mit I Try, I Try, I Try.

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1: 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Die Krankheitskosten in Deutschland sind im Jahr 2024 auf mehr als 528 Milliarden Euro gestiegen. Im Vergleich zum Vorjahr war dies ein Plus von 7,6%, wie das Statistische Bundesamt mitteilte. Rechnerisch entfielen damit auf jeden Einwohner in Deutschland Kosten von 6.330 Euro. In den Zahlen sind Ausgaben für medizinische Behandlungen, Pflege, Prävention und Rehabilitation enthalten, nicht jedoch für indirekte Folgen wie Arbeitsausfälle. Insgesamt verursachten Herz-Kreislauf-Erkrankungen mit über 69 Milliarden Euro die höchsten Kosten. Fast genauso viel musste für psychische und Verhaltensstörungen aufgewendet werden.

0: Finanzminister Klingbeil hat im Bundestag die geplanten Änderungen bei der Einkommensteuer gegen Kritik verteidigt. Der SPD-Vorsitzende sprach von einem fairen Ausgleich. Bürger mit kleinen und mittleren Einkommen könnten in den kommenden 2 Jahren mit einer Bruttoentlastung von 10 Milliarden Euro rechnen. Klingbeil verteidigte zudem den neuen Spitzensteuersatz von 47% für Einkommen über 280.000 Euro im Jahr. Sehr reiche Bürger trügen so mehr dazu bei, dass die Mittelschicht entlastet werde. Kritik kam aus der Opposition. Der AfD-Finanzpolitiker Gottschalk sagte, die Regierung belaste die Leistungsträger der Gesellschaft, indem sie die Pauschalsteuer für Minijobs verdreifache und den Steuerbonus für Handwerkerleistungen kürze. Die Grünen und die Linke bewerteten die Pläne als sozial unausgewogen. Das Einkommensteuerreformgesetz soll zum 1. Januar 2027 in Kraft treten. Bundespräsident Steinmeier ist bei seinem Staatsbesuch in Frankreich von Präsident Macron mit militärischen Ehren empfangen worden. Die beiden Politiker legten am Pariser Triumphbogen am Grab des unbekannten Soldaten einen Kranz nieder. Dort ist ein nicht identifizierter Soldat bestattet, der im Ersten Weltkrieg ums Leben kam. Am Vormittag ist ein Gespräch mit Macron im Élysée-Palast geplant. Am Abend soll ein Staatsbankett stattfinden. Angesetzt sind heute und morgen noch weitere Termine, etwa die Ehrung des von den Nationalsozialisten ermordeten jüdischen Historikers und Widerstandskämpfers Marc Bloch. Bei einem russischen Angriff auf einen Bus im Osten der Ukraine sind nach ukrainischen Angaben mindestens 12 Menschen getötet worden. Die Behörden in der nahe der Front gelegenen Stadt Kramatorsk erklärten, die Zahl der Opfer könne sich noch erhöhen. Nach bisherigen Erkenntnissen gäbe es mindestens 14 Verletzte. In Russland ist unterdessen ein wichtiges Rechenzentrum des Internetkonzerns Yandex durch einen ukrainischen Drohnenangriff lahmgelegt worden. In einer Anlage in der Region Ryazan, südöstlich von Moskau, sei ein Feuer ausgebrochen, teilte Yandex mit. Der Betrieb habe daraufhin eingestellt werden müssen. Das Technologieunternehmen gilt als russisches Google. Es betreibt mit Yandex GPT eines der führenden KI-Modelle in Russland. Der vom US-Militär gefangen genommene langjährige Staatschef von Venezuela Maduro und seine Ehefrau müssen sich möglicherweise neuen Vorwürfen stellen. Neben Drogenterrorismus werfe ihnen die Justiz Folter von in Venezuela festgehaltenen US-Bürgern vor, berichten die Fernsehsender CNN und CBS. Die Bekanntgabe des neuen Anklagepunktes solle zeitnah durch die Bundesanwaltschaft in New York erfolgen. Maduro hatte sein Land an der Spitze einer sozialistischen Regierung von 2013 bis 2026 autoritär geführt. Im Januar waren er und seine Frau in der venezolanischen Hauptstadt Caracas in einer umstrittenen Aktion von US-Spezialkräften gefangen genommen worden. Von Kritikern wurde das Vorgehen als Verstoß gegen das Völkerrecht bezeichnet. Der Prozess gegen die Maduros soll am 1. Juni 2027 beginnen. Die Beschuldigten weisen die Vorwürfe zurück. Im Alter von 90 Jahren ist die US-Wissenschaftlerin Margaret Hamilton gestorben. Sie war entscheidend am Apollo-Mondprogramm der NASA beteiligt und galt als eine Pionierin der Informatik. Wie das Massachusetts Institute of Technology mitteilte, starb Hamilton bereits am 30. September. Die Mathematikerin übernahm 1968 die Leitung des Forschungsteams, das für die Bordsoftware der Apollo-Missionen zuständig war. Die erste bemannte Mondlandung gelang den USA 1969 mit der Mission Apollo 11. Das Wetter? Überwiegend stark bewölkt und teils länger anhaltender und kräftiger Regen. Im Südosten einzelne Gewitter. 12 bis 22 Grad. Das waren die Nachrichten.
1: Es ist kurz nach 12 am 8.10. an diesem sehr herbstlichen Donnerstag. Ihr hört UniFM mit dem Magazin Soundcheck. Ich bin Luisa, mit mir im Studio sind noch Julika und Eva. Wir stellen euch heute neue Songs vor, die wir mit in unsere Rotation aufnehmen. Der nächste Song ist leider noch nicht neu, aber den nächsten neuen Song hört ihr um 8:15 mit Julika und Eva. Der jetzt angespielte Song, den ihr jetzt gleich hören wird, der ist von Gardens. Das ist eine Wiener Band, die vor allem 90er Rock-Einflüsse hat. Der Song heißt Thunderstealer. Ich wünsche euch damit ganz viel Spaß.
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0: Jungle Django mit Dirty Hotel Blues. Der Song ist anscheinend inspiriert von Erinnerungen des Schlagzeugers und Produzenten Dave McLean von Django Django, der sich ein bisschen an seine früheren US-Tourneen erinnert und auch seine Roadtrips als Teenager durch die USA. Und ich weiß nicht, ob es jetzt an diesem Hintergrund liegt, aber ich finde, es klingt auch ein bisschen so nach Roadtrip und nachts Autofahren. Also irgendwie hat es schon so ein bisschen was davon, von diesem Vibe. Entstanden ist der Song aus einer nächtlichen Klavieridee. Ihr habt es vor allem im Intro gehört, sehr viele Klaviertöne. Ich finde das Intro sehr cool. Bei Improvisation zwischen Dave McLean und seinem Bruder ist dann dieser Song anscheinend rausgekommen. Und ja, Django Django ist eine Art-Rock-Band aus Großbritannien. Schon seit 2008 existiert die Band. Und Dirty Hotel Blues wird Teil des Albums Dorfland, das am 6. November rauskommt. Und das wird schon ihr 6. Studioalbum sein.
1: Ja, Eva, du hast schon dieses Bild gebracht mit nachts Autofahren. Ich habe ein bisschen so einen ähnlichen Gedanken gehabt beim nächsten Song. Nämlich, falls jemand von euch gerade in der Bahn sitzt und verträumt dabei zuschaut, wie die Regentropfen einer Fensterscheibe entlang fließen und vielleicht über seine 20er nachdenkt, für den ist der nächste Song. Nämlich ist der Zebra, Dinner and a Movie. Hinter der Band Zebra stecken die Zwillingsschwestern Ines und Ella Johansen aus Malmö und in ihrem bisherigen Songwriting verhandeln sie Themen wie Unsicherheit, Frustration und Peinlichkeiten von den 20ern. Den Song, den ihr gleich hören werdet, ist Teil ihres zweiten Albums How to Land a Plane, das am 25. September erschienen ist. Und in dem behandeln sie eben genau diese Gefühle. Ines Johansen sagt selbst: "It's about feeling a bit messy and not getting it right. Having a struggle just existing with yourself." Naja, es gibt halt eben kein Handbuch fürs Leben und das Ganze wird eben im Album thematisiert. Viel Spaß mit Dinner and a Movie hier bei UniFM, unserem Magazin-Soundcheck.

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0: Mini-Mensa Schwerverbrecher von Schluma. Falls ihr jetzt motiviert seid, Mensa-Kaffeebecher zu klauen, von uns habt ihr das nicht, wir halten uns da raus. Der Song ist aber so catchy und mitreißend, der musste einfach in die Uni-FM-Rotation. Zur Band Schluma haben sich an der Hamburger Hochschule kennengelernt und dementsprechend findet man auch in deren Songs viele Aspekte vom Uni-Alltag. Inspiration der Band kommt von der deutschen Rockband Tokotronic, von der Punkband Anamorts, die wir vorhin auch schon gehört haben, oder der Popgruppe Echt, die man vom Song Du kennst keine Liebe in dir kennt. Schluma hatten mittlerweile schon Support für Fjord, Madsen und Ketka gespielt und waren dieses Jahr auch auf dem Reeperbahn-Festival in ihrer Heimatstadt vertreten. Im September ist das Debütalbum von ihnen erschienen, Heulen am Wasser heißt das, und genau, das ist beim Hamburger Label Grand Hotel von Kleef erschienen. Insgesamt sind 16 Songs, die fast ausschließlich in Seminarpausen der Band geschrieben wurden. Und unser Fazit, es ist einfach eine sehr sympathische, wirkende Band mit großem Ohrwurmpotenzial. Und ich persönlich kann sagen, ich werde mir das Album auf jeden Fall doch öfters anhören.
1: Da kann ich mich nur anschließen. Mein nächster Künstler, der nächste Song, heißt Isaac Rouge. Das ist ein Pseudonym für den Namen Louis Deroux. Der hatte eine sehr lange Studiekarriere tatsächlich aus. Er kommt ursprünglich aus Belgien. Er studierte aber am Liverpool Institute of Performing Arts. Damit war seine Uni-Karriere aber noch nicht beendet, denn 2015 studierte er außerdem an der Paul McCartney Musikakademie, von der ich nicht wusste, dass sie überhaupt existierte. Dort studierte er 4 Jahre lang und hatte sogar die Möglichkeit, mit Sir Paul selbst einige Songs zu machen. In diesem langen Studium in England hat er natürlich sein Englisch perfektioniert und setzt dieses ein, um seine Emotionen und seine Seele in die Songs zu verpacken. Den nächsten Song, den ihr gleich hören wird, der heißt Good Times und erzählt von durchgemachten Nächten und wie es sich anfühlt, als Teenie im Sommer einfach ja durchzumachen. Generell thematisiert Isaac Rouge diese Übergangsphase vom Teenager zum Erwachsenenleben. Der Song selbst erinnert sehr an einen Coming-of-Age-Film. Ich sehe da bildlich die 18-Jährigen, die im Cabrio fahren und vom Sonnenaufgang in den See springen. Und irgendwie ist es auch sehr nostalgisch für eben diese Teenie-Jahre, aber das Ganze ist immer eine positive Nostalgie. Also es ist nicht so ein, oh nein, es ist vorbei, sondern ich bin dankbar dafür, dass ich es erlebt habe und ich freue mich darauf, was noch kommt. Und das Ganze hört jetzt gleich das zweite Album. Also das zweite Album von Isaac Rouge kommt am 30.10. heraus und diese positive, euphorische Energie, die sich durch den ganzen Song zieht, den hört ihr jetzt gleich bei Uni FM.

0: Concept Radio von Meltheads. Wir hoffen, ihr habt genauso mitgevibt wie wir gerade. Und das war's auch dann schon wieder mit unserem Soundcheck an diesem Donnerstag von der Musikredaktion. Wir hören uns wieder nächste Woche Donnerstag, dieses Mal dann zum Motto-Soundcheck. Mein Name ist Julika und ich war nicht allein mit im Studio. Mit mir waren Luisa und Eva.
1: Hallo, ja, wenn ihr die letzte Stunde mit zugehört habt, dann habt ihr unsere Stimmen ja auf jeden Fall schon gehört. Ihr könnt euch darauf einstellen, dass ihr vor allem mich und Julika, Eva vielleicht auch, aber mich und Julika werdet ihr auf jeden Fall jetzt jeden Donnerstag zwischen 11 und 13 Uhr hier auf 88,4 hören.
2: Ja, also ich kann schon sagen, ich werde auf jeden Fall öfter dabei sein. Und ja, war voll schön. Tschüssi.
1: Ja, genau. Wenn ihr auch dabei sein wollt, dann könnt ihr gerne in die UB kommen, in den dritten Stock und Julika und mich ansprechen oder jeden, den ihr hier in der Redaktion findet. Ihr seid immer herzlich eingeladen, das mal auszuprobieren. Und ja, Julika, gibt's noch ein Wort zum Schluss?
0: Kommt vorbei. Weiter geht's gleich um 13 Uhr mit den Nachrichten vom Deutschlandfunk und um 15 Uhr geht's weiter mit unserer Nachmittagssendung.
1: Genau. Aber davor hört ihr noch einen meiner Lieblingssongs, nämlich Pink Youth von Yuna and Little Sims.

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Aus der Opposition kommt Kritik an der Einkommensteuerreform der schwarz-roten Koalition. Der AfD-Finanzpolitiker Gottschalk sagte im Bundestag, es handle sich um einen Etikettenschwindel. Die Entlastungen seien auch angesichts der Inflationsrate zu gering. Die Grünen und die Linke bewerteten die Pläne als sozial unausgewogen. Finanzminister Klingbeil verteidigte die geplanten Änderungen gegen Kritik. Die Steuerreform entlaste die große Mehrheit im Land, betonte der SPD-Vorsitzende. CDU-Finanzpolitiker Günzler sagte, mit dem Entwurf seien die Vereinbarungen des Koalitionsausschusses umgesetzt. Der Gesetzgeber sollte aber vielleicht noch einmal schauen, ob es nicht doch eine Möglichkeit gäbe, die kalte Progression auszugleichen. Damit ist eine Art schleichende Steuererhöhung gemeint. Diese entsteht, wenn eine Gehaltserhöhung gerade einmal die Inflation ausgleicht, aber dennoch zu einer höheren Besteuerung führt. Das Einkommensteuerreformgesetz soll zum 1. Januar 2027 in Kraft treten.

0: Dreieinhalb Wochen nach der Wahl zum Berliner Abgeordnetenhaus scheint der Weg für rot-grün-rote Sondierungsgespräche zur Regierungsbildung frei zu sein. Linke, Grüne und SPD verständigten sich nach Informationen der deutschen Presseagentur aus Parteikreisen auf ein Handlungspaket, das im Fall antisemitischer Vorfälle greifen soll. Damit sei ein zentrales Hindernis für den Beginn von Sondierungen ausgeräumt. Auch der Tagesspiegel hatte über die Einigung berichtet. Spitzenpolitiker der drei Parteien hatten sich bereits dreimal zu Vorgesprächen getroffen. Für den Vormittag war ein viertes Treffen anberaumt. Anschließend sollte die Verständigung auf einer Pressekonferenz vorgestellt werden, hieß es weiter. Bundespräsident Steinmeier ist bei seinem Staatsbesuch in Frankreich von Präsident Macron mit militärischen Ehren empfangen worden. Die beiden Politiker legten am Pariser Triumphbogen am Grab des unbekannten Soldaten einen Kranz nieder. Anschließend war ein Gespräch zwischen Steinmeier und Macron im Élysée-Palast geplant. Bereits gestern hatte Steinmeier bei einer Feier zur deutschen Einheit in der Residenz des Botschafters zu mehr Besonnenheit und Menschlichkeit in Europa aufgerufen. Europa müsse jetzt erst recht geeint und selbstbewusst für Werte wie die Achtung der Menschenwürde, Frieden, Freiheit und Demokratie eintreten. Bei einem russischen Angriff auf einen Bus im Osten der Ukraine sind nach ukrainischen Angaben mindestens 30 Menschen getötet worden. Die Behörden in der nahe der Front gelegenen Stadt Kramatorsk erklärten, die Zahl der Opfer könne sich noch erhöhen. In Russland ist unterdessen ein wichtiges Rechenzentrum des Internetkonzerns Yandex durch einen ukrainischen Drohnenangriff lahmgelegt worden. In einer Anlage in der Region Ryazan südöstlich von Moskau sei ein Feuer ausgebrochen, teilte Yandex mit. Der Betrieb habe daraufhin eingestellt werden müssen. Das Recherchenetzwerk Korrektiv weist Vorwürfe des Online-Portals News zurück. News-Chefredakteur Reichelt hatte in einem Online-Posting erklärt, Korrektiv habe sich mit Hilfe von Kriminellen Zugang zum Redaktionssystem verschafft und nach möglichen Informanten und Quellen von News durchforstet. Dies sei ein brutaler Angriff auf die Pressefreiheit. Korrektiv teilte dagegen auf Deutschlandfunk-Anfrage mit, die Daten seien frei im Netz verfügbar und daher für jeden einsehbar gewesen. Korrektiv sei zu keinem Zeitpunkt an einer illegalen Beschaffung von Daten beteiligt gewesen. Kern der eigenen Recherche sei, dass die Datensicherheit bei News nicht gewahrt zu sein scheine. Veröffentlicht habe man zum Thema noch nichts. News-Chefredakteur Reichelt wirft Korrektiv vor, eine steuerfinanzierte, linke Aktivisten- und Kampagnenorganisation zu sein. Korrektiv bezeichnet sich dagegen als erstes gemeinnütziges Recherchezentrum in Deutschland. Laut aktuellem Jahresbericht machen Spenden von Unterstützerinnen und Unterstützern sowie Zahlungen von Stiftungen den mit Abstand größten Teil der Einnahmen aus. Das Wetter: überwiegend stark bewölkt und teils länger anhaltender und kräftiger Regen, im Südosten einzelne Gewitter, 12 bis 22 Grad, morgen bedeckt, von Nordwesten Richtung Donau sich ausbreitender Regen, im Südosten vielfach heiter, 11 bis 17 Grad. Die weiteren Aussichten: am Samstag verbreitet Regen, 12 bis 18 Grad. Das waren die Nachrichten.
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1: 13.30 Uhr, die Nachrichten. Der Nobelpreis für Literatur geht in diesem Jahr an die Kanadierin Anne Carson. Das teilte die schwedische Akademie in Stockholm mit. Die 76-jährige Dichterin und Autorin erhalte den Preis für ihr, Zitat, kühnes und einfallsreiches Werk. Carson habe im spielerischen Dialog mit der klassischen Tradition neue Formen für die zeitgenössische Literatur hervorgebracht. Nach der Wahl des ungarischen Schriftstellers László Krasznahorkai im vergangenen Jahr fiel die Entscheidung damit dieses Jahr wieder auf eine Frau. Die Akademie stand zuletzt wegen einer Konzentration auf männliche Autoren in der Kritik. Unter den 122 bisherigen Preisträgern sind 18 Frauen. In den vergangenen Tagen wurden bereits die Nobelpreisträger für Medizin, Physik und Chemie bekannt gegeben. Morgen folgt der Friedensnobelpreis. In Italien hat das Parlament ungeachtet der Kritik aus der Opposition die Wahlrechtsreform der Meloni-Regierung gebilligt. Für die Gesetzesänderungen stimmten in der Abgeordnetenkammer in Rom 227 Politiker, dagegen votierten 164. In den Vortagen hatte die Regierung bereits 3 Vertrauensvoten dazu überstanden. Der Senat hatte das Vorhaben bereits Mitte September gebilligt. Regierungschefin Meloni drohte für den Fall eines Scheiterns mit einem Rücktritt. Die Opposition warf der Regierung vor, mit der Reform die Chancen Melonis auf eine Wiederwahl im kommenden Jahr erhöhen zu wollen. Kern des Vorhabens ist, dass der Sieger einer Parlamentswahl eine Art Mehrheitsbonus bekommt.

0: Wenn die Partei oder das Bündnis mindestens 42% der Stimmen auf sich vereinen kann. Die Regierung will damit nach eigener Aussage mehr politische Stabilität für Italien erreichen. Die italienische Politik war in den vergangenen Jahrzehnten von häufig wechselnden Regierungen geprägt. Die Bundesregierung rechnet mit einem stärkeren Wirtschaftswachstum. Wie das Wirtschaftsministerium in Berlin mitteilte, wird das Bruttoinlandsprodukt in diesem Jahr voraussichtlich um 1,3% steigen. Im April war die Regierung von lediglich 0,5% Wachstum ausgegangen. Als Gründe für die verbesserten Erwartungen gelten vor allem ein gestiegenes Exportgeschäft sowie die schuldenfinanzierten Investitionen des Staates in die Infrastruktur und die Bundeswehr. Das Ministerium teilte mit, die deutsche Wirtschaft befinde sich auf Wachstumskurs und habe sich angesichts des Konflikts im Nahen Osten und der gestiegenen Energiepreise als widerstandsfähiger erwiesen als erwartet. Für das kommende Jahr wird nun ein Plus von 1,1% erwartet. Für 2028 rechne man dann lediglich mit einem Wirtschaftswachstum von 0,6%. Zuletzt hatten auch die führenden Wirtschaftsforschungsinstitute ihre Schätzung erhöht. Aus der Opposition kommt Kritik an der Einkommensteuerreform der schwarz-roten Koalition. Der AfD-Finanzpolitiker Gottschalk sagte im Bundestag, es handle sich um einen Etikettenschwindel. Die Entlastungen seien auch angesichts der Inflationsrate zu gering. Die Grünen und die Linke bewerteten die Pläne als sozial unausgewogen. Finanzminister Klingbeil verteidigte die geplanten Änderungen gegen Kritik. Die Steuerreform entlaste die große Mehrheit im Land, betonte der SPD-Vorsitzende. Der CDU-Finanzpolitiker Günzler sagte, mit dem Entwurf seien die Vereinbarungen des Koalitionsausschusses umgesetzt. Der Gesetzgeber sollte aber vielleicht noch einmal schauen, ob es nicht doch eine Möglichkeit gäbe, die kalte Progression auszugleichen. Damit ist eine Art schleichende Steuererhöhung gemeint. Diese entsteht, wenn eine Gehaltserhöhung gerade einmal die Inflation ausgleicht, aber dennoch zu einer höheren Besteuerung führt. Das Einkommensteuerreformgesetz soll zum 1. Januar 2027 in Kraft treten. Bundespräsident Steinmeier ist bei seinem Staatsbesuch in Frankreich von Präsident Macron mit militärischen Ehren empfangen worden. Die beiden Politiker legten am Pariser Triumphbogen am Grabmal des unbekannten Soldaten einen Kranz nieder. Anschließend war ein Gespräch zwischen Steinmeier und Macron im Élysée-Palast geplant. Das Wetter überwiegend stark bewölkt und teils länger anhaltender und kräftiger Regen. Im Südosten einzelne Gewitter, 12 bis 22 Grad. Morgen bedeckt, von Nordwesten Richtung Donau sich ausbreitender Regen. Im Südosten vielfach heiter, 11 bis 17 Grad. Das waren die Nachrichten.
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1: In Berlin haben Linke, Grüne und SPD beschlossen, Sondierungsgespräche für eine mögliche Landesregierung aufzunehmen. Das teilten die Parteien 2,5 Wochen nach der Wahl zum Abgeordnetenhaus mit. Nach ihren Vorgesprächen veröffentlichten sie gemeinsame Vereinbarungen zu den Themen Antisemitismus und Clankriminalität. Diese sollen die Grundlage für die nun startenden Sondierungen sein. Nach antisemitischen Vorfällen und Kontakten zu Clanmitgliedern drohen nun Sanktionen bis hin zum Parteiausschluss. Grüne und SPD hatten vor der Aufnahme von offiziellen Sondierungsgesprächen verbindliche Absprachen und Mechanismen erreichen wollen. Die Linke in Berlin steht auch wegen weiteren Punkten in der Kritik. Nach der Wahl war bekannt geworden, dass Spitzenkandidatin Eralp Mitglied der vom Verfassungsschutz beobachteten Organisation Rote Hilfe war. Auch die Enteignungspläne der Linken für Wohnungskonzerne dürften eine Einigung auf eine Regierungskoalition in Berlin erschweren. Die Bundesregierung rechnet mit einem stärkeren Wirtschaftswachstum. Wie das Wirtschaftsministerium in Berlin mitteilte, wird das Bruttoinlandsprodukt in diesem Jahr voraussichtlich um 1,3% steigen. Im April war die Regierung lediglich von 0,5% Wachstum ausgegangen. Als Gründe für die verbesserten Erwartungen gelten vor allem ein gestiegenes Exportgeschäft sowie die schuldenfinanzierten Investitionen des Staates in die Infrastruktur und die Bundeswehr. Das Ministerium teilte mit, die deutsche Wirtschaft befinde sich auf Wachstumskurs und habe sich angesichts des Konflikts im Nahen Osten und der gestiegenen Energiepreise als widerstandsfähiger erwiesen als erwartet. Für das kommende Jahr wird nun ein Plus von 1,1% erwartet. Für 2028 rechne man dann lediglich mit einem Wirtschaftswachstum von 0,6%. Zuletzt hatten auch die führenden Wirtschaftsforschungsinstitute ihre Schätzung erhöht. Mehr als 6 Jahre nach dem Brexit haben Deutschland und Großbritannien einen Freundschaftsvertrag in Kraft gesetzt. Bundeskanzler Merz und der britische Premierminister Burnham tauschten im Kanzleramt in Berlin die Ratifizierungsurkunden aus. Der sogenannte Kensington-Vertrag soll die Zusammenarbeit in der Verteidigungs- und Wirtschaftspolitik bei der

0: Eindämmung irregulärer Migration und der Bekämpfung der grenzüberschreitenden Kriminalität vertiefen. Geplant sind außerdem Reiseerleichterungen wie Visafreiheit für Klassenfahrten sowie eine direkte Bahnverbindung zwischen Deutschland und Großbritannien. Bei einer Messerattacke an einer Schule in Polen ist eine Person tödlich verletzt worden. Nach Angaben der Polizei erstach ein 15-Jähriger rund 70 Kilometer östlich der Hauptstadt Warschau die Hausmeisterin seiner früheren Schule. Zudem habe er den Direktor sowie einen weiteren Lehrer verletzt. Der Tatverdächtige sei festgenommen worden. Gestern hatte ein 19-Jähriger rund 120 Kilometer nördlich von Warschau Schüler, Lehrkräfte und Passanten mit einem Messer angegriffen. Dabei verletzte er 9 Menschen. Auch er wurde festgenommen. Wegen der Vorfälle berief der polnische Regierungschef Tusk eine Krisensitzung ein. Der Nobelpreis für Literatur geht in diesem Jahr an die Kanadierin Anne Carson. Das teilte die schwedische Akademie in Stockholm mit. Die 76-jährige Dichterin und Autorin erhalte den Preis für ihr, Zitat, kühnes und einfallsreiches Werk. Carson habe im spielerischen Dialog mit der klassischen Tradition neue Formen für die zeitgenössische Literatur hervorgebracht. Nach der Wahl des ungarischen Schriftstellers László Krosznahorkai im vergangenen Jahr fiel die Entscheidung damit dieses Jahr wieder auf eine Frau. Die Akademie stand zuletzt wegen einer Konzentration auf männliche Autoren in der Kritik. Unter den 122 bisherigen Preisträgern sind 18 Frauen. In den vergangenen Tagen wurden bereits die Nobelpreisträger für Medizin, Physik und Chemie bekannt gegeben. Morgen folgt der Friedensnobelpreis. Das Wetter: überwiegend stark bewölkt und teils länger anhaltender und kräftiger Regen, im Südosten einzelne Gewitter, 12 bis 22 Grad. Morgen bedeckt, von Nordwesten Richtung Donau sich ausbreitender Regen, im Südosten vielfach heiter, 11 bis 17 Grad. Die weiteren Aussichten: am Samstag verbreitet Regen, 12 bis 18 Grad. Das waren die Nachrichten.
1: Es ist kurz nach drei und damit herzlich willkommen zu UniFM am Nachmittag an diesem verregneten Donnerstag. Wir machen es uns aber gleich ziemlich kuschelig warm. Wir schauen nämlich auf ein paar Veranstaltungstipps hier in Freiburg für das Wochenende und die nächste Woche. Einheizen tue ich euch jetzt aber erst einmal mit Brooklyn Funk Essentials und Rollin' Love Will Be There hier bei UniFM am Nachmittag. Mein Name ist Anni. Hi!

The War on Drugs mit Coming Through. Und wir schauen jetzt mal, was so abgeht in Freiburg in den kommenden Tagen und auch nächste Woche. Ein großer Geburtstag steht bevor. Sweet 16 im Slow Club. Der Freiburger Club feiert seinen 16. Geburtstag und dafür gibt's gleich zwei Abende voller Live-Musik und Party. Am Freitag, den 9. und Samstag, 10. Oktober in der Haslacher Straße 25. Am Freitag stehen Gen, die Steifen und Scheitern auf der Bühne. Musikalisch geht's von experimentellem Alternativrock bis Punk. Anschließend übernimmt Crazy Daisy mit einer Mischung aus Garage, Wave und Surf. Am Samstag kommen Hi Mom mit Grunge und Shoegaze, die Schweizer Ein-Mann-Band Urban Junior und Cat Bite Back mit feministischem Punk-Rap. Danach liefern noch Anomalie Magnetik ein Elektro-Live-Set für die Aftershow. An beiden Abenden ist ab 21 Uhr Einlass, die Konzerte starten gegen 22 Uhr. Der Eintritt kostet jeweils 15 Euro, Clubmitglieder zahlen 13 und mit dem Freiburg-Pass sind es 11 Euro. Die Links für den Vorverkauf findet ihr auf der Webseite des Slow Clubs. Zwei Nächte, sechs Live-Acts und ordentlich Geburtstagsstimmung. Wir sagen jetzt schon mal Happy Birthday, Slow Club. Und weiter geht's mit Bücher, Beats und neuen Geschichten. Am Freitag und Samstag, dem 16. und 17. Oktober, findet in Freiburg das Buchfestival Words and Vibes statt. Mit Lesungen, Gesprächen und kreativen Aktionen in Buchhandlungen und an verschiedenen Orten in der Innenstadt. Ein Tipp für Stöbern, am Samstag, dem 16. wird die Gerberau von 13 bis 17 Uhr zum Bücher- und Plattenflohmarkt mit DJ und Essensständen. Wer lieber gemütlich liest, kann abends zum Eat and Read ins Café des Museums für Neue Kunst kommen von 19 bis 21 Uhr mit dem eigenen Lieblingsbuch. Das Ticket kostet 12 Euro und eine Antipasti Bowl ist inklusive. Außerdem gibt's am Samstag zwischen 12 und 17 Uhr kostenlose Kurzlesungen und Buchvorstellungen in der Buchhandlung zum Wettstein. Das komplette Programm, das findet ihr unter innenstadt.freiburg.de. Und gerade laufen auch die Freiburger Aktionswochen gegen Antisemitismus und für jüdisches Leben. Vom 6. bis zum 10. November und ein bisschen darüber hinaus, und zwar mit Konzerten, Filmen und Lesungen und mit Begegnungen. Ein Schwerpunkt ist dieses Jahr das Thema Antisemitismus an Hochschulen. Am Samstag, dem 10. Oktober, gibt's im Kulturraum in der Merzhauser Straße 16 zunächst Infostände ab 20 Uhr und einen kostenlosen Vortrag ab 21 Uhr. Ab 23 Uhr startet dann der Soli-Rave mit Techno von Ludovico, Pat Naat und The Electric Taste. Die Party kostet 10 Euro und die Einnahmen unterstützen die Aktionswochen. Am Samstag, den 11. Oktober, zeigt das kommunale Kino in der Urachstraße um 19 Uhr die Komödie Bad Shabbos. Da passiert beim gemeinsamen Schabbatessen ziemlich viele verrückte Sachen und es gerät völlig außer Kontrolle. Eintritt sind 8 Euro, ermäßigt 5. Und am Montag, dem 12. Oktober, stellt Matthias Naumann um 19 Uhr in der Buchhandlung zum Wettstein sein Buch Judenhass im Kunstbetrieb vor. Der Eintritt ist frei, mit verbindlicher Anmeldung über die Buchhandlung. Alle Termine stehen auf aktionswochen.fr, falls ihr nachschauen wollt. Noch ein kleiner Konzerttipp. Am Sonntag, dem 11. Oktober um 19 Uhr spielen Lea Kalisch und Rabbi T im Gertrud-Luckner-Saal, Nussmannstraße 14, mit jüdischen Volksliedern, Pop und auch eigenen Songs. Der Eintritt kostet 15 Euro. Die Anmeldung muss mindestens einen Tag vorher unter info@jg-fr gemacht werden. Und zum Einlass bitte einen Ausweis mitbringen. Hier geht's weiter mit Noga Eretz und ihrem Song The Vandalist. Heute für euch im Studio ist Anni. Hi.

Es ist 3:30. Wir schauen aufs Wetter. Und der Oktober zeigt sich in den nächsten Tagen von seiner ziemlich wechselhaften Seite. Heute am Donnerstag ist es richtig nass und bleibt auch nass. Immer wieder Regen, dazu Temperaturen von bis zu 18 Grad. Also ohne Regenschirm lieber nicht vor die Tür. Am Freitag sieht die Sache schon ein bisschen freundlicher aus. Die Wolken lockern zwischendurch auf, es bleibt überwiegend trocken und wir erreichen etwa 14 Grad. Am Samstag, wer da unterwegs ist, der sollte die Regenjacke aber wieder einpacken. Bei bis zu 16 Grad erwartet uns erneute Schauer und dazu wird es teilweise ziemlich windig. Am Sonntag gibt es dann viele Wolken, nur wenig Sonne, aber dafür bleibt es voraussichtlich trocken bei ungefähr 14 Grad. Und zum Starten die neue Woche gibt es endlich wieder mehr Sonnenschein. Am Montag wird es überwiegend sonnig und trocken bei bis zu 16 Grad. Morgens ist es aber mit rund 5 Grad allerdings ganz schön frisch. Unterm Strich also ein durchwachsenes Herbstwochenende, aber ein ziemlich freundlicher Start in die neue Woche. Die Sonnenbrille darf am Montag wieder raus. So, und in 10 Minuten circa schauen wir auf den SC Freiburg und ihren Saisonstart. Dazu hat mein Kollege Alex alle Infos und Neuigkeiten und analysiert, wie es gerade so mit unserem geliebten Sportclub so aussieht. Bis dahin gibt's Musik und zwar von TV on the Radio mit Wolf Like Me hier bei UniFM am Nachmittag.

0: Das waren Baywaves mit Time to Pretend hier bei UniFM am Nachmittag. Wir blicken jetzt auf den Saisonstart der Fußballer des SC Freiburg. Nach einer dreiwöchigen Länderspielpause geht am Wochenende die Bundesliga wieder weiter. Am Sonntag um 17.30 Uhr empfängt der Sportclub den FC Schalke 04 im Europaparkstadion. In der Tabelle steht der SC Freiburg derzeit mit 10 Punkten auf Tabellenplatz 3. Die Schalker belegen mit 5 Punkten Platz 11. Hier im Studio steht jetzt unser Sportreporter Alex, um uns auf den neuesten Stand des SC Freiburg zu bringen. Hi Alex, wie sah die lange Länderspielpause denn für die Freiburger Spieler aus?
1: Das war zunächst mal ein absolutes Novum, dass eine Länderspielpause gleich 3 Wochen lang ist. Das hat den folgenden Grund. Bislang gab es immer im September und im Oktober jeweils eine Länderspielpause mit 2 Spielen. Das wurde jetzt mal zusammengelegt zu einer XXL-Länderspielpause mit gleich 4 Länderspielen. Und für die Freiburger Spieler, die nicht mit ihren Nationalteams unterwegs waren, gab es in der ersten Trainingswoche der Länderspielpause komplett frei. Das hatte das Team nämlich vor dem Saisonstart mit dem Trainerteam abgemacht. Also die Abmachung lautete wie folgt: Wenn es die Mannschaft schafft, sich für die Europa Conference League zu qualifizieren, im Pokal die 2. Runde erreicht und aus den ersten 4 Bundesligaspielen mindestens 7 Punkte holt, dann gibt es die erste Trainingswoche in der Länderspielpause frei. Jetzt hat der SC bereits nach dem 3. Spieltag, als bereits 9 Punkte auf dem Konto standen in der Liga, diese Abmachung geschafft, denn der Conference League Einzug war nach den Playoffs gegen den FC Motherwell bereits vor dem Start der nationalen Pflichtspiele im August unter Dach und Fach, und durch ein 5:1 im Pokal beim Drittligisten Fortuna Düsseldorf war dann auch das Pokalticket für die 2. Runde gelöst. Und am zurückliegenden Samstag gab es auch ein nicht öffentliches Testspiel für die Daheimgebliebenen. Das war am Trainingsplatz neben dem Stadion nur für die Presse öffentlich gegen den FC Luzern. Ich habe es mir angeschaut, sah soweit relativ überzeugend gerade im Offensivspiel aus. Der SC Freiburg hat dieses Spiel gegen den Schweizer Superligisten mit 4:2 gewonnen. Die Freiburger Tore fielen durch einen Doppelpack von Lukas Höhler sowie jeweils ein Tor von Vincenzo Grifo und Matthias Ginter.
0: Na, das hört man doch gern. Jetzt haben wir über die Daheimgebliebenen gesprochen. Wie viele Freiburger Spieler waren denn mit ihren Nationalteams unterwegs?
1: Insgesamt 12 Spieler sind auf Reisen gewesen, also schon eine ganze Menge für insgesamt 8 Nationalteams. Die teilen sich so auf in 5 A-Nationalteams und 3 Junioren-Nationalmannschaften. Für Igor Matanovic lief es mit der kroatischen Nationalelf allerdings überhaupt nicht rund. Er stand bei der 0:7-Klatsche der Vatereni gegen England 45 Minuten auf dem Feld. Deutlich erfolgreicher lief es für die neue Freiburger Nummer 1 im Tor, Mio Backhaus. Er hat nämlich mit der deutschen U21-Nationalmannschaft die Qualifikation für die Europameisterschaft 2027 in Serbien gelöst. Und wenn wir mal auf die A11 des DFB schauen, dann war da richtig viel Freiburg-DNA im Kader. Mit Max Rosenfelder, Philipp Treu, Debbie Scherhand und Yannick Engelhardt hat der neue Bundestrainer Jürgen Klopp gleich 4 aktuelle SC-Spieler in seinen 44-Mann-Kader für die ersten Länderspiele berufen. 4 weitere Spieler, die ihre fußballerische Ausbildung in der Freiburger Fußballschule genossen haben, aber jetzt nicht mehr beim SC sind, standen zudem ebenfalls im XXL-Aufgebot. Und für die Freiburger Fußballschule, die Ende September zu Beginn der Pause auch ihr 25-jähriges Jubiläum gefeiert hat, gab es also gleich doppelt Grund zur Freude und zum Feiern.
0: Ja, da hat der SC Freiburg in der deutschen Nationalelf ja ganz schön seine Spuren hinterlassen. Wie lief es denn für die Freiburger?
1: Für die lief's richtig gut. Einzig Max Rosenfelder kam nicht zum Einsatz. Er war genauso wie Philipp Treu und Yannick Engelhardt Teil des Aufgebots für die ersten beiden Länderspiele, also die 44 Spieler, wurden zunächst mal auf 2 Kader gesplittet für zunächst mal jeweils 2 Spiele. Philipp Treu spielte in Jürgen Klopps erstem Länderspiel gegen die Niederlande beim 1:1 in Amsterdam durch und hinterließ als Rechtsverteidiger einen sehr positiven Eindruck. Das Fachmagazin Kicker kürte ihn sogar danach zum Spieler des Spiels. Und auch Yannick Engelhardt kam in diesem ersten Spiel als Einwechselspieler zu seinem DFB-Debüt. Und bei Klopps Heimpremiere gegen Griechenland kam dann kein Freiburger zum Einsatz. Vielleicht ging das Spiel auch deshalb mit 0:1 verloren. Dafür blieben Treu und Engelhardt dann auch im zweiten Kader noch mit dabei für das Heimspiel gegen Serbien und auch das Nations League Rückspiel in Griechenland. Treu spielte in beiden Partien durch und wird auch außerhalb von Freiburg gemeinsam mit Derry Sherhand, der ebenfalls in beiden Spielen starten durfte, ja, zu den größten Gewinnern der nun vergangenen Länderspielpause gezählt, während Philipp Treu die rechte Außenbahn rauf und runter abgearbeitet hatte und auch so ein bisschen das Problem gelöst hat, dass er seit Jahren schon gesagt wurde, ach Gott, wir haben keinen guten Rechtsverteidiger hier in Deutschland beim DFB. Da hat Philipp Treu dann gerade auf dieser Problemstelle doch gehörig Eindruck hinterlassen und auch Derry Sherhand brachte auf dem linken Flügel immer wieder kreative Impulse und Wirbel ins deutsche Offensivspiel. Also das hat richtig viel Spaß gemacht, vor allem auch den beiden zuzuschauen.
0: Ja, das klingt so, als würden einige Spieler mit kräftigem Selbstvertrauen von den Länderspielen nach Freiburg zurückkehren. Dabei gibt es auch aus Vereinssicht nach diesem Saisonstart gute Gründe für ein gesundes Selbstbewusstsein. Welche Gründe siehst du dafür, dass der Sportclub so gut in die neue Spielzeit gestartet ist?
1: Vor allem das Offensivspiel möchte ich da ansprechen. 24 Tore hat der SC in den ersten 7 Pflichtspielen erzielt. Das ist enorm viel. Im Schnitt liegt die 11 von Julian Schuster in dieser Spielzeit also bei fast 3,5 Treffern im Schnitt pro Spiel. Zum Vergleich, in über 50 Spielen der vergangenen Saison, die ja bis ins Finale der Europa League geführt hat, da lag der Schnitt bei weniger als der Hälfte, nämlich bei knapp unter 1,6. Und ich finde, man hat vor allem in den Qualifikationsspielen zur Conference League gegen den FC Motherwell aus Schottland gesehen, dass auch auf internationaler Bühne, ja, der SC mittlerweile schon wirklich zu den Spitzenmannschaften zählt. Da ist eine bemerkenswerte Routine und Abgezocktheit zu sehen und ein 6:2 im Endstand jetzt über beide Partien zusammengerechnet gegen Motherwell hat schon wirklich Bände gesprochen, weil die Spiele diese Eindeutigkeit, finde ich, auch klar wiedergegeben haben. Und darauf folgten dann nach dem 5:1 im Pokal in Düsseldorf auch unglaublich eindeutig dieses Ergebnis. Da folgten dann 3 Punkte aus den ersten 3 dreimal 3 Punkte aus den ersten Bundesligaspielen, darunter auch ein furioses 5:0 vor heimischer Kulisse gegen Borussia Mönchengladbach, das den Gladbacher Trainer dann auch den Job gekostet hat. Und anschließend stand der SC auf Tabellenplatz 1. Den haben die Breisgauer zwar durch ein 2:2 in Frankfurt wieder verloren, in einem Spiel, was du mit ein bisschen mehr Glück auch absolut gewinnen kannst. Das wäre schon in meinen Augen auch ebenfalls ein verdienter Auswärtssieg gewesen. Und so lässt sich dann nach den ersten 4 Spielen mit 10 Punkten auf dem Konto festhalten. Der SC Freiburg hat bisher den besten Saisonstart der Vereinsgeschichte hingelegt. Also mehr Tore hatte der SC nach den ersten 4 Spielen noch nie. Auch wirtschaftlich sieht's unglaublich gut aus. Nachher hat der Sportclub in der Freiburger Messe seine Mitgliederversammlung und da wird Finanzvorstand Oliver Leki sehr wahrscheinlich einen Umsatzrekord von über 200 Millionen Euro hinlegen. Und jetzt nochmal zum Sportlichen zurück. Man merkt, finde ich, auch, dass die offensiven Abläufe jetzt, wo Julian Schuster seit nunmehr 3 Jahren, mehr als 3 Jahren sogar, das Team trainiert, immer besser greifen. Da spielt sich immer mehr ein und das zeigt sich auch in der durchschnittlichen Schusszahl pro Spiel. Die lag in der Vorsaison bei 12,87 Schüssen pro Spiel und in dieser jungen Spielzeit sind es bislang durchschnittlich 21 je Spiel. Also das ist ein wahres Offensivfeuerwerk, was der SC Freiburg da bisher abbrennt. Und was Julian Schuster zu dieser Beobachtung sagt, das hören wir jetzt.
2: Ja, es ist definitiv ein Prozess über die Zeit. Und wenn man das eben auch an den Spielern dann auch festmacht, wir erwarten sehr, sehr viel. Wir bieten schon sehr, sehr viel inhaltlichen Input dann auch an. Und ich glaube, das ist die Kunst dann eben auch im Fußball, dass die Dinge, die dann zuerst dann im Kopf landen, dann kann es in Automatismen dann auch übergehen. Dann fühlt man sich da ein Stück weit freier. Es passiert unterbewusster und es hilft dann eben in den Abläufen, in den Entscheidungsprozessen. Und das spürt man, dass die Jungs jetzt ganz genau wissen, was wir inhaltlich dann eben auch verlangen und dass sich das eben auch für die Jungs natürlicher dann anfühlt. Ich habe schon ein paar Mal gesagt, dass die Anzahl von Spielen, um dann eben auch in die Tiefe dann auch zu kommen, letztes Jahr uns dann auch sehr geholfen hat, dass wir da wirklich auch diese Entwicklungen dann auch wahrnehmen konnten und natürlich auch diese Kontinuität, wenig Abgänge, plus dann eben auch mit den Jungs, die neu dazugekommen sind, die auch in diesen Punkten dann eben auch sehr, sehr gut sind. Ich glaube, das macht das dann alles ein Stück weit aus. Und ja, oft ist bei den Toren so, dass ich dann möglicherweise noch die Flanke mit in Betracht ziehe, dann nochmal eins weniger, der auf den vorletzten Pass dann schaut, und es wird nochmal weniger, wenn man auf denjenigen schaut, der möglicherweise den Ball gewonnen hat, und bei vielen Toren ist das definitiv eben auch der Fall oder auch von Standardsituationen. Wie kommen wir zu der Standardsituation? Naja, deshalb, wenn man das auch noch mit berücksichtigt, dann sind wir auch wieder beim Thema dann auch gegen den Ball, und wenn wir da dann auch wieder zusammen dann arbeiten, wenn die Offensivspieler auf einem sehr, sehr hohen defensiven Niveau sind, ist es oft kein Zufall, dass ich in richtigen Positionen bin. Das eine bedingt das andere. Und wenn auch das in Fleisch und Blut bei einem Offensivspieler dann übergeht, dann können sich dann solche Dinge dann auch fügen.
0: Ja, das sagt Julian Schuster. Vielen Dank für diese Einordnung, Alex. Wir sind gespannt, ob der SC Freiburg am kommenden 5. Spieltag gegen den Aufsteiger aus Schalke den Rekordsaisonstart ausbauen kann. Das war's auch schon von unserer Nachmittagssendung für heute. Passend zum Schluss gibt's Dreamwife mit dem Song Sports bei UniFM am Nachmittag. Heute war für euch im Studio Anni. Hi und tschüss.
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1: Während seines Besuchs in China für einen ausgeglicheneren Handel mit der Volksrepublik ausgesprochen. Dies sei auch bei einem Austausch mit Vertretern von europäischen Unternehmen in China klar geworden, erklärte Šefčovič. Der Zugang zum chinesischen Markt müsse verbessert und zugleich die wirtschaftliche Sicherheit der EU gestärkt werden. Šefčovič hatte im Interview der Woche des Deutschlandfunks gesagt, er begrüße den deutsch-französischen Vorstoß gegenüber China. Demnach soll die EU-Kommission die Möglichkeit erhalten, kurzfristig auf unfaire Handelspraktiken reagieren zu können. Der EU-Handelskommissar ist bis morgen in der Volksrepublik. Geplant war unter anderem ein Gespräch mit Handelsminister Wang. In Berlin haben Linke, Grüne und SPD beschlossen, Sondierungsgespräche für eine mögliche Landesregierung aufzunehmen. Das teilten die Parteien 2,5 Wochen nach der Wahl zum Abgeordnetenhaus mit. Nach ihren Vorgesprächen veröffentlichten sie gemeinsame Vereinbarungen zu den Themen Antisemitismus und Clankriminalität. Diese sollen die Grundlage für die nun startenden Sondierungen sein. Nach antisemitischen Vorfällen und Kontakten zu Clanmitgliedern drohen nun Sanktionen bis hin zum Parteiausschluss. Grüne und SPD hatten vor der Aufnahme von offiziellen Sondierungsgesprächen verbindliche Absprachen und Mechanismen zur Bedingung gemacht. Die Linke in Berlin steht auch wegen weiteren Punkten in der Kritik. Nach der Wahl war bekannt geworden, dass Spitzenkandidatin Ehralp Mitglied der vom Verfassungsschutz beobachteten Organisation Rote Hilfe war. Auch die Enteignungspläne der Linken für Wohnungskonzerne dürften eine Einigung auf eine Regierungskoalition in Berlin erschweren. Der Nobelpreis für Literatur geht in diesem Jahr an die Kanadierin Anne Carson. Das teilte die Schwedische Akademie in Stockholm mit. Die 76-jährige Dichterin und Autorin erhalte den Preis für ihr, Zitat, kühnes und einfallsreiches Werk. Carson habe im spielerischen Dialog mit der klassischen Tradition neue Formen für die zeitgenössische Literatur hervorgebracht. Das Recherchenetzwerk Korrektiv weist Vorwürfe des Online-Portals News zurück. News-Chefredakteur Reichelt hatte in einem Online-Posting erklärt, Korrektiv habe sich mit Hilfe von Kriminellen Zugang zum Redaktionssystem verschafft und nach möglichen Informanten und Quellen von News durchforstet. Dies sei ein brutaler Angriff auf die Pressefreiheit. Korrektiv teilte dagegen auf Deutschlandfunk-Anfrage mit, die Daten seien frei im Netz verfügbar und daher für jeden einsehbar gewesen. Korrektiv sei zu keinem Zeitpunkt an einer illegalen Beschaffung von Daten beteiligt gewesen. Kern der eigenen Recherche sei, dass die Datensicherheit bei News nicht gewahrt zu sein scheine.

0: Veröffentlicht habe man zum Thema noch nichts. News-Chefredakteur Reichelt wirft Korrektiv vor, eine steuerfinanzierte linke Aktivisten- und Kampagnenorganisation zu sein. Korrektiv selbst bezeichnet sich dagegen als erstes gemeinnütziges Recherchezentrum in Deutschland. Laut aktuellem Jahresbericht machen Spenden von Unterstützerinnen und Unterstützern sowie Zahlungen von Stiftungen den mit Abstand größten Teil der Einnahmen aus. Das Wetter: überwiegend stark bewölkt und teils länger anhaltender und kräftiger Regen, im Südosten einzelne Gewitter, 12 bis 22 Grad. Morgen bedeckt, von Nordwesten Richtung Donau sich ausbreitender Regen, im Südosten vielfach heiter, 11 bis 17 Grad. Das waren die Nachrichten.
1: Heute mit Sören Brinkmann. Guten Tag.
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2: 16.30 Uhr, die Nachrichten. Bei seinem Antrittsbesuch in Berlin hat sich Großbritanniens Premierminister Burnham für eine Wiederannäherung seines Landes an die EU ausgesprochen. Der Labour-Politiker sagte, er setze sich sehr dafür ein, im Zuge eines für nächsten Monat geplanten Gipfels eine engere Zusammenarbeit zu erreichen. Burnham zeigte sich zudem offen für eine Beteiligung Deutschlands an dem Kampfjet-Projekt GCAP. Das deutsch-französische Projekt FCAS war in diesem Sommer gescheitert. Mehr als 6 Jahre nach dem Brexit setzten Deutschland und Großbritannien einen Freundschaftsvertrag in Kraft. Bundeskanzler Merz und Burnham tauschten im Kanzleramt die Ratifizierungsurkunden aus. Der sogenannte Kensington-Vertrag soll die Zusammenarbeit in der Verteidigungs- und Wirtschaftspolitik, bei der Eindämmung irregulärer Migration und der Bekämpfung der grenzüberschreitenden Kriminalität vertiefen. In Berlin haben Linke, Grüne und SPD beschlossen, Sondierungsgespräche für eine mögliche Landesregierung aufzunehmen. Das teilten die Parteien 2,5 Wochen nach der Wahl zum Abgeordnetenhaus mit. Nach ihren Vorgesprächen veröffentlichten sie gemeinsame Vereinbarungen zu den Themen Antisemitismus und Clankriminalität. Diese sollen die Grundlage für die nun startenden Sondierungen sein. Nach antisemitischen Vorfällen und Kontakten zu Clanmitgliedern drohen nun Sanktionen bis hin zum Parteiausschluss. Grüne und SPD hatten vor der Aufnahme von offiziellen Sondierungsgesprächen verbindliche Absprachen und Mechanismen zur Bedingung gemacht. Die Linke in Berlin steht auch wegen weiterer Punkte in der Kritik. Nach der Wahl war bekannt geworden, dass Spitzenkandidatin Eralp Mitglied der vom Verfassungsschutz beobachteten Organisation Rote Hilfe war. Auch die Enteignungspläne der Linken für Wohnungskonzerne dürften eine Einigung auf eine Regierungskoalition in Berlin erschweren. Laut einem Bericht des Mitteldeutschen Rundfunks droht der CDU-Fraktion im Landtag von Sachsen-Anhalt möglicherweise die Spaltung. Dem MDR zufolge denkt unter anderem der frühere Bildungsminister Tullner über einen Austritt nach. Im Gespräch mit dem Sender begründete Tullner das unter anderem mit fehlendem Vertrauen in die Fraktion. Wie der MDR weiter berichtet, spielen auch andere Abgeordnete mit dem Gedanken, die CDU-Fraktion zu verlassen. Sie könnten womöglich eine eigene parlamentarische Gruppe bilden. Ob das so komme, hänge wohl vor allem davon ab, wie sich der Spitzenkandidat und amtierende Ministerpräsident Schulze verhalte. Mehrere Abgeordnete forderten laut MDR bereits seinen Rücktritt. Der stellvertretende Vorsitzende der Unionsfraktion im Bundestag, Müller, sieht bei der CDU in seinem Landesverband Sachsen-Anhalt dagegen keine Auflösungstendenzen. Die CDU hatte ihr Ergebnis im Vergleich zur vorherigen Landtagswahl in etwa halbiert. Am Dienstag war der AfD-Politiker Rausch zum Landtagspräsidenten gewählt worden. Nach wie vor wird spekuliert, ob auch CDU-Politiker für ihn gestimmt haben. Bei einer Messerattacke an einer Schule in Polen ist eine Person tödlich verletzt worden. Nach Angaben der Polizei erstach ein 15-Jähriger rund 70 Kilometer östlich der Hauptstadt Warschau die Hausmeisterin seiner früheren Schule. Zudem habe er den Direktor sowie einen weiteren Lehrer verletzt. Der Tatverdächtige sei festgenommen worden. Gestern hatte ein 19-Jähriger rund 120 Kilometer nördlich von Warschau Schüler, Lehrkräfte und Passanten mit einem Messer angegriffen. Dabei verletzte er 9 Menschen.

0: Auch er wurde festgenommen. Wegen der Vorfälle berief der polnische Regierungschef Tusk eine Krisensitzung ein. Der Nobelpreis für Literatur geht in diesem Jahr an die Kanadierin Anne Carson. Das teilte die Schwedische Akademie in Stockholm mit. Die 76-jährige Dichterin und Autorin erhalte den Preis für ihr, Zitat, kühnes und einfallsreiches Werk. Carson habe im spielerischen Dialog mit der klassischen Tradition neue Formen für die zeitgenössische Literatur hervorgebracht. In den vergangenen Tagen wurden bereits die Nobelpreisträger für Medizin, Physik und Chemie bekannt gegeben. Morgen folgt der Friedensnobelpreis. Das Wetter. Überwiegend stark bewölkt und teils länger anhaltender und kräftiger Regen. Im Südosten einzelne Gewitter, 12 bis 22 Grad. Morgen bedeckt, von Nordwesten Richtung Donau sich ausbreitender Regen. Im Südosten vielfach heiter, 11 bis 17 Grad. Und die weiteren Aussichten, am Samstag verbreitet Regen, 12 bis 18 Grad. Das waren die Nachrichten.
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3: 17.30 Uhr die Nachrichten. Die Fluggesellschaften der Lufthansa-Gruppe setzen ihre Flüge in die saudi-arabische Hauptstadt Riad für gut eine Woche aus. Dies gelte bis einschließlich 16. Oktober, teilte der Konzern mit. Auch die Fluggesellschaft Air India strich Verbindungen von und nach Riad bis kommenden Samstag. Hintergrund ist der Konflikt zwischen Saudi-Arabien und der Houthi-Miliz im Jemen. Die Houthi hatten nach eigenen Angaben heute erneut den Flughafen von Riad angegriffen. Nach Angaben eines Sprechers der Miliz wurde eine ballistische Rakete abgefeuert. Von Seiten Saudi-Arabiens hieß es, man habe mehrere Geschosse abgewehrt. Unterdessen meldete der Houthi-nahe Fernsehsender Al-Masira saudische Luftangriffe auf den Flughafen der von der Miliz kontrollierten jemenitischen Hafenstadt Hodeidah. Saudi-Arabien ist mit der international anerkannten Regierung im Jemen verbündet. In Berlin haben Linke, Grüne und SPD beschlossen, Sondierungsgespräche für eine mögliche Landesregierung aufzunehmen. Das teilten die Parteien 2,5 Wochen nach der Wahl zum Abgeordnetenhaus mit. Nach ihren Vorgesprächen veröffentlichten sie gemeinsame Vereinbarungen zu den Themen Antisemitismus und Clankriminalität. Diese sollen die Grundlage für die nun startenden Sondierungen sein. Nach antisemitischen Vorfällen und Kontakten zu Clanmitgliedern drohen nun Sanktionen bis hin zum Parteiausschluss. Der Präsident der Deutsch-Israelischen Gesellschaft, Beck, sagte in Berlin, seiner Auffassung nach löse das Papier das Antisemitismusproblem bei der Linken nicht. Auch die CSU kritisierte die Einigung auf Sondierungsgespräche. Generalsekretär Huber sagte der deutschen Presseagentur, es sei ein Skandal, dass SPD und Grüne in Berlin mit Antisemiten sondieren wollten. Aus der Opposition kommt Kritik an der Einkommensteuerreform der schwarz-roten Koalition. Der AfD-Finanzpolitiker Gottschalk sagte im Bundestag, es handele sich um einen Etikettenschwindel. Die Entlastungen seien auch angesichts der Inflationsrate zu gering. Die Grünen und die Linke bewerteten die Pläne als sozial unausgewogen. Finanzminister Klingbeil verteidigte die geplanten Änderungen gegen Kritik. Die Steuerreform entlaste die große Mehrheit im Land, betonte der SPD-Vorsitzende. CDU-Finanzpolitiker Günzler sagte, mit dem Entwurf seien die Vereinbarungen des Koalitionsausschusses umgesetzt. Der Gesetzgeber sollte aber vielleicht noch einmal schauen, ob es nicht doch eine Möglichkeit gäbe, die kalte Progression auszugleichen. Damit ist eine Art schleichende Steuererhöhung gemeint. Diese entsteht, wenn eine Gehaltserhöhung gerade einmal die Inflation ausgleicht, aber dennoch zu einer höheren Besteuerung führt. Das Einkommensteuerreformgesetz soll zum 1. Januar 2027 in Kraft treten. Der Nobelpreis für Literatur geht in diesem Jahr an die Kanadierin Anne Carson. Das teilte die Schwedische Akademie in Stockholm mit. Die 76-jährige Dichterin und Autorin erhalte den Preis für ihr Zitat »kühnes und einfallsreiches Werk«. Carson habe im spielerischen Dialog mit der klassischen Tradition neue Formen für die zeitgenössische Literatur hervorgebracht. Nach der Wahl des ungarischen Schriftstellers László Kosnohorkai im vergangenen Jahr fiel die Entscheidung damit dieses Jahr wieder auf eine Frau. Die Akademie stand zuletzt wegen einer Konzentration auf männliche Autoren in der Kritik. Unter den 122 bisherigen Preisträgern sind 18 Frauen. UEFA-Präsident Ceferin will offenbar doch für eine weitere Amtszeit kandidieren. Medienberichten zufolge kündigte der Slowene dies auf einem Treffen der UEFA-Mitgliedsverbände in Berlin an. Eigentlich hatte Ceferin eine erneute Kandidatur ausgeschlossen. Er ist seit 2016 im Amt, eine Statutenänderung aus dem Jahr 2024 ermöglicht eine weitere Amtszeit. Die Wahl findet

0: beim UEFA-Kongress im April im kasachischen Astana statt. Čeferin tritt als führender Kritiker von FIFA-Präsident Infantino auf. Die UEFA verlangt die Absetzung Infantinos nach den Skandalen rund um die Fußball-WM im Sommer. Infantino will sich im März erneut wählen lassen. Einen Gegenkandidaten etwa der UEFA gibt es derzeit nicht. Das Wetter. Überwiegend stark bewölkt und teils länger anhaltender und kräftiger Regen, im Südosten einzelne Gewitter. 12 bis 22 Grad. Morgen bedeckt, von Nordwesten Richtung Donau sich ausbreitender Regen. Im Südosten vielfach heiter, 11 bis 17 Grad. Das waren die Nachrichten.
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18 Uhr die Nachrichten, zunächst die Übersicht. In Berlin wollen Linke, Grüne und SPD Sondierungsgespräche aufnehmen. Die Bundesregierung hat ihre Wachstumsprognose für dieses Jahr auf 1,3% angehoben. Die kanadische Autorin Anne Carson erhält in diesem Jahr den Literaturnobelpreis. Die Meldungen im Einzelnen. In Berlin haben Linke, Grüne und SPD beschlossen, Sondierungsgespräche für eine mögliche Landesregierung aufzunehmen. Das teilten die Parteien 2,5 Wochen nach der Wahl zum Abgeordnetenhaus mit. Nach ihren Vorgesprächen veröffentlichten sie gemeinsame Vereinbarungen zu den Themen Antisemitismus und Clankriminalität. Diese sollen die Grundlage für die nun startenden Sondierungen sein. Nach antisemitischen Vorfällen und Kontakten zu Clan-Mitgliedern drohen nun Sanktionen bis hin zum Parteiausschluss. Grüne und SPD hatten vor der Aufnahme von offiziellen Sondierungsgesprächen verbindliche Absprachen und Mechanismen zur Bedingung gemacht. Die Linke in Berlin steht auch wegen weiterer Punkte in der Kritik. Nach der Wahl war bekannt geworden, dass Spitzenkandidatin Erhalb Mitglied der vom Verfassungsschutz beobachteten Organisation Rote Hilfe war. Auch die Enteignungspläne der Linken für Wohnungskonzerne dürften eine Einigung auf eine Regierungskoalition in Berlin erschweren. Die Bundesregierung rechnet mit einem stärkeren Wirtschaftswachstum. Wie das Wirtschaftsministerium in Berlin mitteilte, wird das Bruttoinlandsprodukt in diesem Jahr voraussichtlich um 1,3% steigen. Im April war die Regierung lediglich von 0,5% Wachstum ausgegangen. Als Gründe für die verbesserten Erwartungen gelten vor allem ein gestiegenes Exportgeschäft sowie die schuldenfinanzierten Investitionen des Staates in die Infrastruktur und die Bundeswehr. Das Ministerium teilte mit, die deutsche Wirtschaft befinde sich auf Wachstumskurs und habe sich angesichts des Konflikts im Nahen Osten und der gestiegenen Energiepreise als widerstandsfähiger erwiesen als erwartet. Für das kommende Jahr wird nun ein Plus von 1,1% erwartet. Die Deutsche Bahn muss Wettbewerbern im Fernverkehr künftig doch nicht mehr Kapazitäten auf hochbelasteten Strecken überlassen. Das Kölner Verwaltungsgericht hat einen entsprechenden Beschluss der Bundesnetzagentur per Eilentscheid für rechtswidrig erklärt. Das Gericht begründete seine Entscheidung unter anderem damit, dass weder europäisches noch nationales Recht eine Verpflichtung des Schienenbetreibers zur Aufnahme einer Wettbewerbsklausel in seine Nutzungsbedingungen vorsehen. Die Gerichtsentscheidung ist nicht anfechtbar. Die Bundesnetzagentur hatte Mitte Juli angeordnet, dass die für die Infrastruktur zuständige Bahntochter DB InfraGo auf stark belasteten Strecken mindestens ein Viertel der Kapazitäten an Wettbewerber vergeben muss. Hintergrund war der ab 2028 geplante Markteintritt des italienischen Eisenbahnunternehmens Italo in den deutschen Fernverkehr. Mehr als 6 Jahre nach dem Brexit haben Deutschland und Großbritannien einen Freundschaftsvertrag in Kraft gesetzt. Bundeskanzler Merz und der britische Premierminister Burnham tauschten dem Kanzleramt in Berlin die Ratifizierungsurkunden für den sogenannten Kensington-Vertrag aus. Er sieht unter anderem eine vertiefte Zusammenarbeit in der Verteidigungs- und Wirtschaftspolitik und bei der Eindämmung irregulärer Migration vor. Geplant sind außerdem Reiseerleichterungen wie Visafreiheit für Klassenfahrten sowie eine direkte Bahnverbindung zwischen Deutschland und Großbritannien. Burnham bot Deutschland bei seinem Antrittsbesuch zudem überraschend die gemeinsame Entwicklung eines neuen Kampfjets an. Deutschland könne dafür in das sogenannte GCAP-Programm einsteigen, an dem schon Japan und Italien beteiligt sind. Das deutsch-französische Kampfjet-Projekt FCAS war in diesem Sommer gescheitert. Als wahrscheinlichste Alternative galt bisher eine Kooperation Deutschlands mit Schweden. Bundespräsident Steinmeier hat bei seinem Staatsbesuch in Frankreich versichert, dass Deutschland auch nach den jüngsten Wahlergebnissen eine tragende Rolle in Europa einnehmen werde. Er sagte nach einem Treffen mit dem französischen Präsidenten Macron wörtlich, die Deutschen würden gute Europäer bleiben. Deutschland könne nur eng eingebettet in die Europäische Union erfolgreich sein, unterstrich Steinmeier. Macron betonte, die Kooperation Deutschland und Frankreich sei wichtig, um die Demokratien und deren Vitalität zu stärken. Der Staatsbesuch Steinmeiers ist eine Art doppelter Abschiedsbesuch. Sowohl er als auch Macron scheiden im kommenden Jahr aus ihren Ämtern.

In Italien hat das Parlament ungeachtet der Kritik aus der Opposition die Wahlrechtsreform der Meloni-Regierung gebilligt. Für die Gesetzesänderung.

0: Bedingung für Sondierungsgespräche verbindliche Absprachen gegen Antisemitismus verlangt. In einem gemeinsamen Papier erklärten die drei Parteien nun das Existenzrecht Israels für unverhandelbar. Der Überfall der Hamas auf Israel vor 3 Jahren wird, Zitat, unmissverständlich verurteilt. Partei- und Fraktionsmitgliedern, die gegen diese Grundsätze verstoßen, droht der Ausschluss. Hintergrund sind Äußerungen von Mitgliedern der Berliner Linken, die in der Vergangenheit als antisemitisch gewertet wurden. Das Parlamentarische Kontrollgremium des Bundestags hat die Bundesregierung aufgefordert, aus dem Spionageverdacht gegen den früheren BND-Präsidenten Hanning Konsequenzen zu ziehen. In einer Mitteilung heißt es, das PKGR habe schon im Mai 2023 darauf hingewiesen, wie problematisch die Beratertätigkeit ehemaliger Spitzenbeamter sei. Diese strukturellen und organisatorischen Probleme müssten jetzt abgestellt werden. Neben Hanning sitzt auch dessen ehemaliger Büroleiter Manfred D. in Untersuchungshaft. Er wird verdächtigt, Hanning nach dessen Ausscheiden aus dem Bundesnachrichtendienst mit geheimen Dokumenten versorgt zu haben. Das Magazin Der Spiegel berichtet, der BND habe Manfred D. eine nebenberufliche Tätigkeit für Hanning vor geraumer Zeit genehmigt. Eine Sprecherin des BND lehnte eine Stellungnahme ab. Mehr als 6 Jahre nach dem Brexit haben Deutschland und Großbritannien einen Freundschaftsvertrag in Kraft gesetzt. Bundeskanzler Merz und der britische Premierminister Burnham tauschten im Kanzleramt in Berlin die Ratifizierungsurkunden für den sogenannten Kensington-Vertrag aus. Er sieht unter anderem eine vertiefte Zusammenarbeit in der Verteidigungs- und Wirtschaftspolitik und bei der Eindämmung irregulärer Migration vor. Geplant sind außerdem Reiseerleichterungen wie Visafreiheit für Klassenfahrten sowie eine direkte Bahnverbindung zwischen Deutschland und Großbritannien. Burnham bot Deutschland bei seinem Antrittsbesuch zudem überraschend die gemeinsame Entwicklung eines neuen Kampfjets an. Deutschland könne dafür in das sogenannte GCAP-Programm einsteigen, an dem schon Japan und Italien beteiligt sind. Das deutsch-französische Kampfjet-Projekt FCAS war in diesem Sommer gescheitert. Als wahrscheinlichste Alternative galt bisher eine Kooperation Deutschlands mit Schweden. In Italien hat das Parlament ungeachtet der Kritik aus der Opposition die Wahlrechtsreform der Meloni-Regierung gebilligt. Kern des Vorhabens ist, dass der Sieger einer Parlamentswahl eine Art Mehrheitsbonus bekommt, wenn die Partei oder das Bündnis mindestens 42% der Stimmen auf sich vereinen kann. Die Regierung will damit nach eigener Aussage mehr politische Stabilität für Italien erreichen. Die italienische Politik war in den vergangenen Jahrzehnten von häufig wechselnden Regierungen geprägt. Regierungschefin Meloni hatte für den Fall eines Scheiterns der Wahlrechtsreform mit ihrem Rücktritt gedroht. Der Nobelpreis für Literatur geht in diesem Jahr an die kanadische Dichterin und Autorin Anne Carson. Die schwedische Akademie in Stockholm teilte mit, die 76-Jährige erhalte den Preis für ihr, so wörtlich, kühnes und einfallsreiches Werk. Carson hat zahlreiche Bücher veröffentlicht, in denen sie Poesie, Prosa, Übersetzungen, Fiktion und Non-Fiction verschränkt. Kanadas Premierminister Carney erklärte, Carsons Auszeichnung sei ein stolzer Moment für Kanada. Das Wetter. Am Abend im Süden und Osten Regen, in der Nacht an die Alpen zurückziehend. Dort auf etwa 1800 Meter sinkende Schneefallgrenze. An den Küsten einzelne Schauer, sonst häufig niederschlagsfrei. Tiefstwerte 8 bis 2 Grad, an der See milde. Morgen im Süden und Südosten erst neblig, dann heiter, aus Nordwesten Regen, bis zum Abend Donau und Oder erreichend. Später Schauer oder einzelne Gewitter 11 bis 17 Grad. Die weiteren Aussichten: Am Samstag von der Mitte in den Süden und Südosten verlagerter Regen, teils schauerartig verstärkt. Im Nordwesten Schauer, an der Nordsee wiederholt Schauer und Gewitter. 12 bis 18 Grad. Das waren die Nachrichten.
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2: 20 Uhr, die Nachrichten, zunächst die Übersicht. Der Zentralrat der Juden kritisiert die Einigung auf rot-grün-rote Sondierungsgespräche in Berlin. Der Autobauer Audi hat den Betriebsrat zu Verhandlungen über weitere Sparmaßnahmen aufgefordert. Auf einem britischen Luftwaffenstützpunkt hat es erneut einen verdächtigen Vorfall gegeben. Die Meldungen im Einzelnen. Die Entscheidung von Linkspartei, Grünen und SPD, Sondierungsgespräche für die Bildung einer Berliner Landesregierung aufzunehmen, stößt auf Kritik. Der Zentralrat der Juden und die Deutsch-Israel

Der Überfall der Hamas auf Israel vor 3 Jahren wird, Zitat, unmissverständlich verurteilt. Partei- und Fraktionsmitgliedern, die gegen diese Grundsätze verstoßen, droht der Ausschluss. Das Parlamentarische Kontrollgremium des Bundestages hat die Bundesregierung aufgefordert, aus dem Spionageverdacht gegen den früheren BND-Präsidenten Hanning Konsequenzen zu ziehen. In einer Mitteilung heißt es, das PKGR habe schon im Mai 2023 darauf hingewiesen, wie problematisch die Beratertätigkeit ehemaliger Spitzenbeamter sei. Diese strukturellen und organisatorischen Probleme müssten jetzt abgestellt werden. Neben Hanning sitzt auch dessen ehemaliger Büroleiter Manfred D. in Untersuchungshaft. Er wird verdächtigt, Hanning nach dessen Ausscheiden aus dem Bundesnachrichtendienst mit geheimen Dokumenten versorgt zu haben. Das Magazin Der Spiegel berichtet, der BND habe Manfred D. eine nebenberufliche Tätigkeit für Hanning vor geraumer Zeit genehmigt. Eine Sprecherin des BND lehnte eine Stellungnahme ab. Die Bundesregierung rechnet mit einem stärkeren Wirtschaftswachstum. Wie das Wirtschaftsministerium in Berlin mitteilte, wird das Bruttoinlandsprodukt in diesem Jahr voraussichtlich um 1,3% steigen. Im April war die Regierung lediglich von 0,5% Wachstum ausgegangen. Als Gründe für die verbesserten Erwartungen gelten vor allem ein gestiegenes Exportgeschäft sowie die schuldenfinanzierten Investitionen des Staates in die Infrastruktur und die Bundeswehr. Das Ministerium teilte mit, die deutsche Wirtschaft befinde sich auf Wachstumskurs und habe sich angesichts des Konflikts im Nahen Osten und der gestiegenen Energiepreise als widerstandsfähiger erwiesen als erwartet. Für das kommende Jahr wird nun ein Plus von 1,1% erwartet. Für 2028 rechne man dann lediglich mit einem Wirtschaftswachstum von 0,6%. Die Geschäftsführung von Audi will mit den Arbeitnehmervertretern erneut über Sparmaßnahmen verhandeln. Der Vorstandsvorsitzende Döllner sagte auf einer Betriebsversammlung in Neckarsulm, man habe die sogenannte Schlechtwetterklausel aus dem Zukunftspaket von 2019 aktiviert. Sie kann gezogen werden, wenn sich wesentliche wirtschaftliche Rahmenbedingungen erheblich verschlechtern. Döllner sagte, dieser Fall sei eingetreten. Das Audi-Werk in Neckarsulm ist in seiner Existenz bedroht. Dem Mutterkonzern VW hat der Geschäftsführung 1 Jahr Zeit gegeben, ein Konzept zur Kostensenkung vorzulegen. Von einer Schließung wären neben den 15.000 Beschäftigten von Audi auch etwa 1.000 Zulieferunternehmen betroffen. Mehr als 6 Jahre nach dem Brexit haben Deutschland und Großbritannien einen Freundschaftsvertrag in Kraft gesetzt. Bundeskanzler Merz und der britische Premierminister Burnham tauschten im Kanzleramt in Berlin die Ratifizierungsurkunden für den sogenannten Kensington-Vertrag aus. Er sieht unter anderem eine vertiefte Zusammenarbeit in der Verteidigungs- und Wirtschaftspolitik und bei der Eindämmung irregulärer Migration vor. Geplant sind außerdem Reiseerleichterungen wie Visafreiheit für Klassenfahrten sowie eine direkte Bahnverbindung zwischen Deutschland und Großbritannien. Burnham bot Deutschland bei seinem Antrittsbesuch zudem überraschend die gemeinsame Entwicklung eines neuen Kampfjets an. Deutschland könne dafür in das sogenannte GCAP-Programm einsteigen, an dem schon Japan und Italien beteiligt sind. Das deutsch-französische Kampfjet-Projekt FCAS war in diesem Sommer gescheitert. Als wahrscheinlichste Alternative galt bisher eine Kooperation Deutschlands mit Schweden. Die britische Polizei.

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1: 21 Uhr, die Nachrichten. Die Geschäftsführung von Audi will mit den Arbeitnehmervertretern erneut über Sparmaßnahmen verhandeln. Der Vorstandsvorsitzende Döllner sagte auf einer Betriebsversammlung in Neckarsulm, man habe die sogenannte Schlechtwetterklausel aus dem Zukunftspakt von 2019 aktiviert. Sie kann gezogen werden, wenn sich wesentliche wirtschaftliche Rahmenbedingungen erheblich verschlechtert haben. Döllner sagte, dieser Fall sei eingetreten. Das Audi-Werk in Neckarsulm ist in seiner Existenz bedroht. Der Mutterkonzern VW hat der Geschäftsführung ein Jahr Zeit gegeben, ein Konzept zur Kostensenkung vorzulegen. Von einer Schließung wären neben den 15.000 Beschäftigten von Audi auch etwa 1.000 Zulieferunternehmen betroffen. Der Vorsitzende der SPD-Fraktion im niedersächsischen Landtag Politze hat seinen Rücktritt erklärt. Hintergrund sind Ermittlungen der Staatsanwaltschaft Hannover im Zusammenhang mit dem Verkauf des Klinikums Lehrte. Der Landtag hatte gestern Politzes Immunität aufgehoben. Der SPD-Politiker erklärte, eine anhaltende Debatte über ihn mache die

0: die Bildung einer Berliner Landesregierung aufzunehmen, stößt auf Kritik. Der Zentralrat der Juden und die Deutsch-Israelische Gesellschaft bezeichneten die von den Parteien vereinbarten Maßnahmen gegen Antisemitismus als unzureichend. Der CDU-Landesvorsitzende Evers sagte, die potenziellen Koalitionäre hätten keinen wirksamen Mechanismus gegen Judenfeindlichkeit präsentiert, sondern eine Ansammlung von Selbstverständlichkeiten. Grüne und SPD hatten von der Linken als Bedingung für Sondierungsgespräche verbindliche Absprachen gegen Antisemitismus verlangt. In einem gemeinsamen Papier erklären die drei Parteien nun das Existenzrecht Israels für unverhandelbar. Der Überfall der Hamas auf Israel vor 3 Jahren wird, Zitat, unmissverständlich verurteilt. Partei- und Fraktionsmitgliedern, die gegen diese Grundsätze verstoßen, droht der Ausschluss. Der frühere Staatschef von Venezuela, Maduro, und seine Ehefrau sind in den USA jetzt auch wegen Verschwörungen zur Folter angeklagt. Die US-Justiz wirft den beiden vor, dafür verantwortlich zu sein, dass mehr als ein Dutzend US-Bürger unrechtmäßig inhaftiert und gefoltert wurden. Maduro stand von 2013 bis zum Januar dieses Jahres an der Spitze einer sozialistischen Regierung in Venezuela. Er und seine Frau wurden von US-Spezialkräften gefangen genommen und in die Vereinigten Staaten gebracht. Kritiker werfen den USA vor, damit gegen das Völkerrecht verstoßen zu haben. Die US-Justiz hat das Ehepaar bereits unter anderem wegen des Vorwurfs des Drogenterrorismus angeklagt. Beide weisen die Vorwürfe zurück. Der Prozess gegen sie soll im Juni des kommenden Jahres beginnen. Die britische Polizei hat auf einem Luftwaffenstützpunkt in Südostengland 2 Männer aus Lettland festgenommen. Den Angaben zufolge wurden sie in einem Sperrbereich auf dem Stützpunkt Molesworth in der Grafschaft Cambridgeshire festgefasst. Auf dem Gelände befindet sich ein Geheimdienstzentrum der NATO. Eine Sprecherin der britischen Antiterrorpolizei erklärte, bislang deute nichts darauf hin, dass der Vorfall im Zusammenhang mit einem anderen Ereignis im Südwesten Englands stehe. An der Militärbasis Fairfax hatte die Polizei Ende September 3 verdächtige Lieferwagen entdeckt. B-1-Bomber der US-Luftwaffe wurden daraufhin abgezogen. US-Präsident Trump sprach von einer Bedrohung im Zusammenhang mit dem Iran. Das Wetter. Am Abend im Süden und Osten Regen, in der Nacht an die Alpen zurückziehend. Dort auf etwa 1800 Meter sinkende Schneefallgrenze. An den Küsten einzelne Schauer, sonst häufig niederschlagsfrei. Tiefstwerte 8 bis 2 Grad, an der See milder. Morgen im Süden und Südosten erst neblig, dann heiter. Aus Nordwesten Regen bis zum Abend Donau und Oder erreichend. Später Schauer oder einzelne Gewitter 11 bis 17 Grad. Die weiteren Aussichten am Samstag von der Mitte in den Süden und Südosten verlagernder Regen, teils schauerartig verstärkt. Im Nordwesten Schauer, an der Nordsee wiederholt Schauer und Gewitter 12 bis 18 Grad. Das waren die Nachrichten.
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1: 22 Uhr, die Nachrichten. Für vorgeburtliche Bluttests, mit denen bestimmte genetische Auffälligkeiten festgestellt werden können, sollen genauere Regeln geschaffen werden. Der Bundestag hat mit großer Mehrheit für einen entsprechenden fraktionsübergreifenden Antrag gestimmt. Eine Expertenkommission soll jetzt weitere Daten zusammentragen. Der Bundestag will sich dann erneut mit dem Thema beschäftigen. Der Bluttest ist seit gut 10 Jahren verfügbar. Er kann Hinweise darauf geben, ob beim ungeborenen Kind zum Beispiel eine Trisomie 21 vorliegt, die zum sogenannten Down-Syndrom führt. Seit 2022 werden die Kosten dieser Untersuchung von den Krankenkassen übernommen. Die Bundestagsabgeordneten, die den Antrag eingebracht haben, befürchten allerdings, dass seitdem häufiger getestet wird als medizinisch erforderlich. Zudem könne die Untersuchung auch falsch positive Ergebnisse liefern. Mehrere Abgeordnete warnten in der Debatte davor, dass so der Druck auf Eltern steigen könnte, sich gegen ein Kind mit Trisomie zu entscheiden. Die Geschäftsführung von Audi will mit den Arbeitnehmervertretern erneut über Sparmaßnahmen verhandeln. Der Vorstandsvorsitzende Döllner sagte auf einer Betriebsversammlung in Neckarsulm, man habe die sogenannte Schlechtwetterklausel aus dem Zukunftspaket von 2019 aktiviert. Sie kann gezogen werden, wenn sich wesentliche wirtschaftliche Rahmenbedingungen erheblich verschlechtert haben. Döllner sagte, dieser Fall sei eingetreten. Das Audi-Werk in Neckarsulm ist in seiner Existenz bedroht. Der Mutterkonzern VW hat der Geschäftsführung 1 Jahr Zeit gegeben, ein Konzept zur Kostensenkung vorzulegen. Von einer Schließung wären neben den 15.000 Beschäftigten von Audi

0: D. in Untersuchungshaft. Er wird verdächtigt, Hanning nach dessen Ausscheiden aus dem Bundesnachrichtendienst mit geheimen Dokumenten versorgt zu haben. Das Magazin Der Spiegel berichtet, der BND habe Manfred D. eine nebenberufliche Tätigkeit für Hanning vor geraumer Zeit genehmigt. Eine Sprecherin des BND lehnte eine Stellungnahme ab. Eine Delegation aus der Ukraine wird morgen zu Gesprächen in den USA erwartet. Der ukrainische Präsident Zelensky sagte, das Verhandlungsteam werde am Freitag und Samstag die Sondergesandten von Präsident Trump, Kushner und Witkoff treffen. Auch eine europäische Delegation werde anwesend sein. Kushner und Witkoff hatten sich Anfang September in Moskau mit dem russischen Präsidenten Putin über den Ukraine-Krieg ausgetauscht. Ein Ende der Kampfhandlungen ist bisher nicht absehbar. Durch russische Drohnenangriffe in der Ukraine wurden heute erneut zahlreiche Menschen getötet. In der Stadt Kramatorsk wurde ein Bus getroffen. Mehr als 30 Menschen starben. Aus Kiew wurden 4 Todesopfer gemeldet. Durch einen ukrainischen Drohnenangriff in Russland wurde ein Rechenzentrum des Internetkonzerns Yandex lahmgelegt. In Indien gibt es Proteste gegen die Streichung von Personeneinträgen aus Wählerverzeichnissen. Tausende Anhänger der sogenannten Kakerlakenbewegung und der oppositionellen Kongresspartei forderten, die laufende Überarbeitung der Wählerlisten zu stoppen. Nach Angaben der Wahlkommission und der Regierung wurden bereits 130 Millionen Einträge entfernt. Sie seien doppelt oder unrechtmäßig gewesen. Die Opposition kritisiert, besonders ihre Wähler seien von den Listen verschwunden. Millionen Menschen haben Einspruch gegen die Streichung eingelegt. Eine Wiederaufnahme in die indischen Wählerverzeichnisse gilt als schwierig. Das Wetter. In der Nacht im Norden und an den Alpen Schauer, sonst zunehmende Auflockerungen, trocken. Tiefstwerte 9 bis 2 Grad. Morgen im Süden nach Nebelauflösung heiter bis sonnig, von Nordwesten ausgreifende Bewölkung mit Regen, 10 bis 18 Grad. Die weiteren Aussichten: am Samstag im Süden bewölkt, im Nordwesten Schauer oder Gewitter, ansonsten trocken mit sonnigen Abschnitten, Höchstwerte 14 bis 19 Grad. Das waren die Nachrichten.
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1: 22 Uhr, die Nachrichten. Für vorgeburtliche Bluttests, mit denen bestimmte genetische Auffälligkeiten festgestellt werden können, sollen genauere Regeln geschaffen werden. Der Bundestag hat mit großer Mehrheit für einen entsprechenden fraktionsübergreifenden Antrag gestimmt. Eine Expertenkommission soll jetzt weitere Daten zusammentragen. Der Bundestag will sich dann erneut mit dem Thema beschäftigen. Der Bluttest ist seit gut 10 Jahren verfügbar. Er kann Hinweise darauf geben, ob beim ungeborenen Kind zum Beispiel eine Trisomie 21 vorliegt, die zum sogenannten Down-Syndrom führt. Seit 2022 werden die Kosten dieser Untersuchung von den Krankenkassen übernommen. Die Bundestagsabgeordneten, die den Antrag eingebracht haben, befürchten allerdings, dass seitdem häufiger getestet wird als medizinisch erforderlich. Zudem könne die Untersuchung auch falsch positive Ergebnisse liefern. Mehrere Abgeordnete warnten in der Debatte davor, dass so der Druck auf Eltern steigen könnte, sich gegen ein Kind mit Trisomie zu entscheiden. Die Geschäftsführung von Audi will mit den Arbeitnehmervertretern erneut über Sparmaßnahmen verhandeln. Der Vorstandsvorsitzende Döllner sagte auf einer Betriebsversammlung in Neckarsulm, man habe die sogenannte Schlechtwetterklausel aus dem Zukunftspaket von 2019 aktiviert. Sie kann gezogen werden, wenn sich wesentliche wirtschaftliche Rahmenbedingungen erheblich verschlechtert haben. Döllner sagte, dieser Fall sei eingetreten. Das Audi-Werk in Neckarsulm ist in seiner Existenz bedroht. Der Mutterkonzern VW hat der Geschäftsführung 1 Jahr Zeit gegeben, ein Konzept zur Kostensenkung vorzulegen. Von einer Schließung wären neben den 15.000 Beschäftigten von Audi auch etwa 1.000 Zulieferunternehmen betroffen. Das Parlamentarische Kontrollgremium des Bundestags hat die Bundesregierung aufgefordert, aus dem Spionageverdacht gegen den früheren BND-Präsidenten Hanning Konsequenzen zu ziehen. In einer Mitteilung heißt es, das PKGR habe schon im Mai 2023 darauf hingewiesen, wie problematisch die Beratertätigkeit ehemaliger Spitzenbeamter sei. Diese strukturellen und organisatorischen Probleme müssten jetzt abgestellt werden.

0: Zelensky sagte, das Verhandlungsteam werde am Freitag und Samstag die Sondergesandten von Präsident Trump, Kushner und Witkoff treffen. Auch eine europäische Delegation werde anwesend sein. Kushner und Witkoff hatten sich Anfang September in Moskau mit dem russischen Präsidenten Putin über den Ukraine-Krieg ausgetauscht. Ein Ende der Kampfhandlungen ist bisher nicht absehbar. Durch russische Drohnenangriffe in der Ukraine wurden heute erneut zahlreiche Menschen getötet. In der Stadt Kramatorsk wurde ein Bus getroffen. Mehr als 30 Menschen starben. Aus Kiew wurden 4 Todesopfer gemeldet. Durch einen ukrainischen Drohnenangriff in Russland wurde ein Rechenzentrum des Internetkonzerns Yandex lahmgelegt. In Indien gibt es Proteste gegen die Streichung von Personeneinträgen aus Wählerverzeichnissen. Tausende Anhänger der sogenannten Kakerlakenbewegung und der oppositionellen Kongresspartei forderten, die laufende Überarbeitung der Wählerlisten zu stoppen. Nach Angaben der Wahlkommission und der Regierung wurden bereits 130 Millionen Einträge entfernt. Sie seien doppelt oder unrechtmäßig gewesen. Die Opposition kritisiert, besonders ihre Wähler seien von den Listen verschwunden. Millionen Menschen haben Einspruch gegen die Streichung eingelegt. Eine Wiederaufnahme in die indischen Wählerverzeichnisse gilt als schwierig. Das Wetter. In der Nacht im Norden und an den Alpen Schauer, sonst zunehmende Auflockerungen, trocken. Tiefstwerte 9 bis 2 Grad. Morgen im Süden nach Nebelauflösung heiter bis sonnig, von Nordwesten ausgreifende Bewölkung mit Regen, 10 bis 18 Grad. Die weiteren Aussichten: am Samstag im Süden bewölkt, im Nordwesten Schauer oder Gewitter, ansonsten trocken mit sonnigen Abschnitten, Höchstwerte 14 bis 19 Grad. Das waren die Nachrichten.
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3: Es ist 0 Uhr, Freitag, der 9.10. Die Nachrichten. Nach den Schulprotesten der vergangenen Tage will die französische Regierung mehr als 3000 Vertretungslehrer einsetzen. Das kündigte Premierminister Le Cornu an. Sie sollen kurzfristig an etwa 100 Gymnasien versetzt werden, wo der Lehrermangel am größten ist. Le Cornu stellte für die Schulen auch zusätzliches Geld in Aussicht. Der Haushalt für das kommende Jahr soll entsprechend angepasst werden. Seit knapp 2 Wochen demonstrieren Schülerinnen und Schüler für eine bessere Ausstattung der Gymnasien, für mehr Vertretungslehrer und Investitionen in das Bildungswesen. Am Abend hatten sich nach Angaben des Innenministeriums landesweit erneut mehr als 71.000 Menschen zu Protesten versammelt. Die Polizei meldete mehr als 500 Festnahmen, 48 Polizisten seien verletzt worden. In Spanien haben zehntausende Menschen mit neuen Protesten auf den Tod der 87-jährigen Mari Carmen Abascal reagiert. In Madrid marschierten Demonstranten am Abend von einem Protestcamp zur einstigen Wohnung der Rentnerin, um Zwangsräumungen und Wohnungsnot anzuprangern. Auch in anderen Städten des Landes fanden Gedenkmärsche statt. Mari Carmen Abascal war vor 2 Wochen auf einer Liege aus der Wohnung getragen worden, in der sie 70 Jahre gelebt hatte. Ein neuer Eigentümer hatte die Miete drastisch erhöht und die Wohnung schließlich räumen lassen. Der Versuch der spanischen Regierung, mit einem Gesetzespaket die Lage von Mietern zu verbessern, scheiterte im Parlament. Daraufhin setzte Ministerpräsident Sanchez vorgezogene Neuwahlen ein. Für vorgeburtliche Bluttests, mit denen bestimmte genetische Auffälligkeiten festgestellt werden können, sollen genauere Regeln geschaffen werden. Der Bundestag hat mit großer Mehrheit für einen entsprechenden fraktionsübergreifenden Antrag gestimmt. Eine Expertenkommission soll jetzt weitere Daten zusammentragen. Der Bundestag will sich dann erneut mit dem Thema beschäftigen. Der Bluttest ist seit gut 10 Jahren verfügbar. Er kann Hinweise darauf geben, ob beim ungeborenen Kind zum Beispiel eine Trisomie 21 vorliegt, die zum sogenannten Down-Syndrom führt. Seit 2022 werden die Kosten dieser Untersuchung von den Krankenkassen übernommen. Die Bundestagsabgeordneten, die den Antrag eingebracht haben, befürchten allerdings, dass seitdem häufiger getestet wird als medizinisch erforderlich. Zudem könne die Untersuchung auch falsch positive Ergebnisse liefern. Mehrere Abgeordnete warnten in der Debatte davor, dass so der Druck auf Eltern steigen könnte, sich gegen ein Kind mit Trisomie zu entscheiden. Wegen der verschlechterten Sicherheitslage in Saudi-Arabien warnen Großbritannien und Deutschland vor nicht notwendigen Reisen in bestimmte Regionen des Königreichs.

0: an der US-Westküste zurückgekehrt. Medienberichten zufolge war das Kriegsschiff 265 Tage lang ohne Hafenaufenthalt unterwegs, unter anderem im Zusammenhang mit dem Irankrieg. Berichte über Versorgungsengpässe, Probleme mit der Wasserversorgung, verstopfte Toiletten und eine wachsende Belastung der Besatzung sorgten für Schlagzeilen. Einige Besatzungsmitglieder sollen nach Angaben ihrer Angehörigen versucht haben, über Bord zu springen. Das US-Militär wies die Vorwürfe zurück. Zum Abschluss der Nobelwoche wird heute bekannt gegeben, wer in diesem Jahr den Friedensnobelpreis erhält. Die Entscheidung fällt am späten Vormittag in der norwegischen Hauptstadt Oslo. 287 Vorschläge wurden eingereicht. Die Verleihung findet am 10. Dezember statt, dem Todestag des Preisstifters Alfred Nobel. Das Wetter. In der Nacht im Norden und an den Alpen Schauer. Sonst zunehmende Auflockerung und trocken. Tiefstwerte 9 bis 2 Grad. Morgen im Süden nach Nebelauflösung heiter bis sonnig. Von Nordwesten ausgreifende Bewölkung mit Regen 10 bis 18 Grad. Die weiteren Aussichten. Am Samstag im Süden bewölkt, im Nordwesten Schauer oder Gewitter. Ansonsten trocken mit sonnigen Abschnitten. Höchstwerte 14 bis 19 Grad. Das waren die Nachrichten.
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2: 1 Uhr die Nachrichten. Für vorgeburtliche Bluttests, mit denen bestimmte genetische Auffälligkeiten festgestellt werden können, sollen genauere Regeln geschaffen werden. Der Bundestag hat mit großer Mehrheit für einen entsprechenden fraktionsübergreifenden Antrag gestimmt. Eine Expertenkommission soll jetzt weitere Daten zusammentragen. Der Bundestag will sich dann erneut mit dem Thema beschäftigen. Der Bluttest ist seit gut 10 Jahren verfügbar. Er kann Hinweise darauf geben, ob beim ungeborenen Kind zum Beispiel eine Trisomie 21 vorliegt, die zum sogenannten Down-Syndrom führt. Seit 2022 werden die Kosten dieser Untersuchung von den Krankenkassen übernommen. Die Bundestagsabgeordneten, die den Antrag eingebracht haben, befürchten allerdings, dass seitdem häufiger getestet wird als medizinisch erforderlich. Zudem könne die Untersuchung auch falsch positive Ergebnisse liefern. Mehrere Abgeordnete warnten in der Debatte davor, dass so der Druck auf Eltern steigen könnte, sich gegen ein Kind mit Trisomie zu entscheiden. Nach den Schulprotesten der vergangenen Tage will die französische Regierung mehr als 3000 Vertretungslehrer einsetzen. Das kündigte Premierminister Le Cornu am Abend an. Sie sollen kurzfristig an etwa 100 Gymnasien versetzt werden, wo der Lehrermangel am größten ist. Le Cornu stellte für die Schulen auch zusätzliches Geld in Aussicht. Der Haushalt für das kommende Jahr soll entsprechend angepasst werden. Seit knapp 2 Wochen demonstrieren Schülerinnen und Schüler für eine bessere Ausstattung der Gymnasien, für mehr Vertretungslehrer und Investitionen in das Bildungswesen. Am Abend hatten sich nach Angaben des Innenministeriums landesweit erneut mehr als 71.000 Menschen zu Protesten versammelt. Die Polizei meldete mehr als 500 Festnahmen, 48 Polizisten seien verletzt worden. In den USA soll die Hinrichtung eines Amokläufers nach Angaben des Verteidigungsministeriums per Livestream übertragen werden. Der Mann hatte 2009 auf dem Militärstützpunkt Fort Hood in Texas 13 Menschen erschossen und viele weitere verletzt. Das Pentagon erklärte, Einzelheiten zu der geplanten Übertragung sollten noch bekannt gegeben werden. Zuvor hatte Verteidigungsminister Hegseth angekündigt, die Exekution durch ein Erschießungskommando werde öffentlich stattfinden. Sollte die Hinrichtung wie geplant am 3. Dezember in Fort Hood erfolgen, wäre sie die erste Vollstreckung eines Todesurteils durch das US-Militär seit 1961 und die erste eines US-Soldaten durch ein Erschießungskommando seit dem Zweiten Weltkrieg. Die britische Polizei hat auf einem Luftwaffenstützpunkt in Südostengland 2 Männer aus Lettland festgenommen. Den Angaben zufolge wurden sie in einem Sperrbereich auf dem Stützpunkt Molesworth in der Grafschaft Cambridgeshire gefasst. Auf dem Gelände befindet sich ein Geheimdienstzentrum der NATO. Eine Sprecherin der britischen Antiterrorpolizei erklärte, bislang deute nichts darauf hin, dass der Vorfall in Zusammenhang mit einem anderen Ereignis im Südwesten Englands stehe. An der Militärbasis Fairford hatte die Polizei Ende September 3 verdächtige Lieferwagen entdeckt. B-1-Bomber der US-Luftwaffe wurden daraufhin abgezogen. US-Präsident